0: 35. Mhm. Jeden Morgen, da sind wir einmal Ashwagandha hinterher ballern.
1: Nee.
0: So ein Pillen. Und dann immer die gleiche Routine. Das ist wirklich ganz, ganz simpel. Und vielleicht ja, auch komplett falsch. Aber einfach, dass ich mit so zusammen hure. So. Und nachher, lachst du jetzt wegen Hure?
1: Nein. Wo gerade den ersten jetzt checkt. Nein, erzähl weiter. Ich habe mir so gerade bildlich vorgeschaut im Kopf.
0: Ja, ich muss jetzt
1: zusammen hure wie ein Päckchen.
0: Und so ein Päckchen machen. Und nachher, du nimmst wie so der Superman, wenn er sich aber den Anzug vom Leib reißt. Dann mache ich nachher auch, einfach, ich lasse die T-Shirt noch an, aber mit den Hängen und dann so auf. Und dann macht der ganze Oberkörper so richtig durch. Richtig.
1: Ja. Das habe ich auch.
0: Brutal.
1: Das geht mir so nicht mit dem Auto dazu. Das geht mir genauso.
0: Jetzt habe ich das vorher gerade schnell gemacht und habe mich selber verklüpft.
1: Ah, Gott. Weißt du nicht, das jung und knackig?
0: Ja, alt und knackig kann man sagen. Nein.
1: Ah, Mann.
0: Einfach mal so durch. Hey, ja, also wie gesagt, wir sind ready für den Dienstagmorgen. Ich hoffe, du da auch so. Gute Besserung übrigens. Geht Richtung Krankenbett. Simon Moser. Der hat wirklich heute die Sendung hier machen sollen. Leute,
1: genau.
0: Gestern an.
1: Ja. Ja, und dann natürlich mein Lieblings-Co-Moderator gefragt, Roshi Schürch.
0: Der Frischeste.
1: Roshi, willst du nicht mehr als Frischeste wo Morgenshow machen?
0: Hier bin ich. So, also, hoffentlich alle da draußen sonst gesungen. Wir sorgen dafür, dass du optimal in den Dienstagmorgen rein startest, kurz nach der 5. Jetzt 15. September. Morgen grüß gehen wir schon mal raus. Schön, bist du mit dabei.
1: Guten Morgen.
0: Morgen.
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0: Guten Morgen, Herr Jimmy Morgenland.
1: Guten Morgen.
0: Zuerst mal aufstehen, durchstrecken, haben wir vorher schon mal gemacht. Wir haben vor gut einer Viertelstunde darüber diskutiert, wie das aber kraxt.
1: Genau, das ist ja der Rücken durchknacken am Morgen früh. Oder?
0: Jetzt haben wir ein anderes Problem, der Morgenschmerz. Vor allem bei der Fiona da, wie
1: sie
0: mir.
1: Ich habe unglaublich Muskel, Katrin, vorher wollte auf diesem Bürostuhl hocken. Ah, ich habe mich schon gefragt, ob wir keine Stehpaut machen heute.
0: Was ist eigentlich mit uns
1: so
0: los?
1: So Muskelkater in meinen Oberschenkel.
0: Sorry, wenn wir im Fall hier weiter so uns die ganze Dinge beklagen und rummosern, läutet demnächst irgendein Altersheim an. Wir haben
1: noch zwei Plätze frei.
0: Wahnsinnig. Also was? Eben Muskelkater, wieso?
1: Ja, ich habe natürlich wieder mal meinen nächsten Marathon, der ansteht, schon im Oktober. Und jetzt langsam ein bisschen Endspurt angesagt. Am Sonntag ist immer Long Run angesagt und jetzt zweite Die Tage ist immer schlimmer und nachdem der Dienstag heute, wird alles weh.
0: Was heisst Long Run in Kilometer?
1: 25,7 habe ich gemacht.
0: Bist du wahnsinnig?
1: Ja, das ist noch weit entfernt vom Marathon, das ist mein Problem.
0: Stimmt, ja, dann haben wir 42, irgendwas. Ja. Also schau, generell, Joggen bin ich ja völlig auch dabei, aber wir sind irgendwie so 7, 8, 9, manchmal 10 Kilometer drin. Aber 5, einfach so am Sonntagnachmittag, hast du eigentlich keine anderen Hobbys?
1: Offensichtlich nein.
0: Heute Morgen einfach das grosse Thema hier bei uns, oder? Hobbys, die man macht, die andere vielleicht nicht verstehen.
1: Genau, also wie der Roger versteht jetzt einfach nicht, dass man geht 3 Stunden joggen am Sonntag.
0: Weißt du, was für mich auch so ein Ding ist? Das ist das eine, genau. Das andere ist für mich auch so, am Sonntag, ich wünschte zwischendurch, dass ich mal die Zeit wieder hätte, aber ich habe es einfach nicht. Gamen. Ich verstehe
1: das
0: nicht.
1: Verstehe ich nicht.
0: Im fortschrittlichen Alter.
1: Fernseher ja, dabei. Ach, nein.
0: Nein, aber eben, ich sage jetzt so, oder? So im fortschrittlichen Alter mit 38, Nachführungs- und Schlusszeichen, fortschrittliches Alter. Ich glaube, das letzte Mal irgendwie so etwas, vor allem etwa 10 Jahre oder so.
1: Ah, echt?
0: Weißt du, so FIFA und alles, Zeug und Geschichte. Und es gibt wirklich, ich habe immer noch Kollegen, die zwischendurch sagen, so, Mama, heute schnell eine Runde zocken. Aber ich hätte die Zeit nicht. Familie, wenn das mal, vergisst es. Ich kann das nicht nachvollziehen, wenn man das noch kann. Darum,
1: aber du hast keine Zeit und kein Verständnis.
0: Also komm, diskutieren wir heute Morgen über genau das. Oder? Hobbys, die einem irgendwie das Verständnis einfach
1: fehlt,
0: mal
1: fehlt.
0: Das macht uns richtig sympathisch übrigens so, gegenüber da aussen. Wirklich.
1: Wahnsinnig, so sind wir.
0: Also, so. Zuerst mal, easy start in den Tag rein. Let's go mit dem Dienstag.

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2: Beim Taetates. Die Meldung kann heute locker auch unter Crazy News laufen. Ein Sammler hat für ein altes Asterix-Cover nämlich fast 1,5 Millionen Euro gezahlt. Dabei geht es um das Original-Titelbild vom Comics Asterix bei den Briten. Versteigert worden ist das Bild in Belgien. Darauf zu sehen sind der Asterix, der Obelix und der T-Fax auf der Flucht mit einem Fass, verfolgt von Rugby-Spielern. Mit allen Gebühren hat der Käufer 1,474 Millionen dafür angeblättert. Das ist Weltrekord für ein Werk vom Asterix-Zeichner Albert Uderzo. Wertvoll ist das Cover auch, weil eine persönliche Widmung von René Goscinny und dem Uderzo an ihren Verleger getroffen ist. Geschätzt worden ist das Cover auf etwa 200'000 Euro. Am Ende ist jetzt aber sechsfache daraus geworden. Nicht etwa dank einem Zaubertrank, sondern aus purer Fanliebe. Da kann man nur sagen, die Spinnen, die Sammler.
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1: Fiona, was stellen wir uns da heute Dienstag ein?
4: Ja, der Dienstag heute definitiv der schönste und wärmste und sonnigste Tag vor der ganzen Woche. Jetzt am Morgen einmal mehr noch ziemlich frisch. Am Nachmittag dann aber Temperaturen von rund 27 Grad. Es wird also noch richtig sommerlich und auch die morgendlichen Wochenfelder lösen sich dann schon gleich auf. Heisst, am Nachmittag kannst du einen Haufen Sonne geniessen und auch definitiv noch mal ins Wasser kumpen.
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1: 2 Minuten nach der 5:30 an diesem frühen Dienstagmorgen. Es ist der Morgen, wo ich heute Probleme auf der Strasse hatte mit dem Velo. Aber vor allem, weil ich gemerkt habe, shit, hinten keine Luft mehr drin. Es hat etwas gewackelt. Sonst aktuell allerdings keine Meldung. Da kannst du einfach fahren.
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1: Sagst du, lass mich doch zuerst mal kurz schnell an drüber strecken. Immerhin ist es noch früher, am Dienstag, 15. September, 4:45. Jetzt noch ist der Nervton in den Ohren. Logisch geht es dir hier. Die deutsche Fernsehfamilie, die Geissens, heute Morgen noch bei uns grosses Thema. Für so viel Furore gesorgt, das letzte Mal die halbe deutschsprachige Welt darüber diskutiert. Hat jetzt Carmen Geiss wirklich KI gebraucht bei ihren Instagram-Fotos? Ja oder nein? Jetzt diskutiert die ganze oder halbe deutschsprachige Welt einmal zumindest darüber, wo geht es eigentlich weiter mit den Geissens. Die Geissens, eine schrecklich glamouröse Familie nach fast 16 Jahren auf dem Sender bei RTL 2, ist fertig. Wir gestern verkünden, 500 Folgen flimmern schlussendlich den einen über die Matschübe. Dann haben sie in RTL 2 den Geissens eben der Stecker. Das ist ja eine schrecklich glamouröse, eine schrecklich nervige Familie. Das ist ja schon mehrmals bewiesen.
2: Also was ihr seid, das ist die nervigste Familie. Das ist nicht eine glamouröse Familie, das ist die nervigste Familie. Ja. Da ist El Bundy eine habenlose Nummer.
1: Voilà. Und vor allem zwischen Robert und Carmen sind ja immer mal in die Fetzen geflogen.
3: Du bist der Mann, du hast, als du mich geheiratet hast, gesagt, du wirst immer für mich da sein.
2: War gelogen.
1: Brutal, ehrlich. Sogar um Hunger ist immer wieder gestritten worden. Der Maddox.
3: Maddox, du willst doch nicht mit dem gehen, oder?
4: Maddox, komm mit Papa.
3: Maddox!
4: Maddox,
3: komm mit Mama!
4: Maddox!
3: Maddox!
1: Maddox! Maddox. Ich weiss nicht, ob ihr Stimme nicht richtig zulassen können. Auf AV Fernsehgeschichte bei RTL 2 hört sie auf, aber Carmen Geiss, wer auch sonst, hat da verlauten letzte Nacht. Wir sagen Danke RTL 2 und Hallo Pro7Sat1. Also offenbar haben die Geissens jetzt mit dem einen neuen Fernsehhaus, sagen wir es mal so, Vertrag abgeschlossen. Neue Abenteuer ab 2027, nachdem es man bei RTL 2 jetzt definitiv den Stecker gezogen hat. Ab der zweiten Jahreshälfte 2027 sollen die Geissens auf Pro7 weiterlaufen. Wie, wo, was, wenn und wie gross der Nervfaktor von der Stimme von der Carmen Geiss so in Zukunft dürfte bleiben, bin mir selbstverständlich für dich dran. Jetzt zuerst mal durchstrecken. Und nimm das höher oben, das lenkt auf einmal. Die armen Ohren an diesem frühen Dienstagmorgen.
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0: perfekt funktioniert, der heutige Dienstag. Der kommt mit Sonne, satt und warmen Temperaturen. Mehr dazu gerade nach den News hier.
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2: Die eidgenössische Finanzkontrolle nimmt den 50-Milliarden-Plan vom Bundesrat Albert Rösti für Strassen und Schienen regelrecht auseinander. Die Grundlagen seien zu wackelig, die Prioritäten teils nicht nachvollziehbar und die Finanzierung nicht.

0: Part sein. Der HEGSEF will damit das Diversitätsprogramm aus dem Militär drängen. Kritiker warnen vor einem Klima, das von Angst geprägt ist und dem Verlust von jahrzehntelanger Erfahrung. Die Schweizer Medienwelt trauert um Jürg Marquardt. Der Verleger und Unternehmer ist mit 81 Jahren nach schwerer Krankheit verstorben. Jürg Marquardt war ein Medienpionier und schillernde Persönlichkeit und hat unter anderem das Magazin Pop und die Cosmopolitan gross gemacht. Viele kennen ihn auch noch aus den Sendungen Traumjob und später als Investor bei «Die Höhle der Löwen Schweiz». Wie er gegenüber dem Blick aber immer betont hat, sei sein wertvollster Besitz immer die Liebe zu seiner Frau und seiner Familie gewesen.
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3: Fiona, es vorhin schon gedacht, und ein Top-Wettertag. Aber zumindest gut, wir müssen ein bisschen darauf warten.
4: Ja, morgen ist es herbstlich, es ist frisch für uns. Also gleich, wenn du die Jacke anlegen, wenn du rausgehst. Am Nachmittag dann schon fast wieder Bikini-Wetter. 27 Grad gibt es heute an diesem Dienstag und dazu rund 11 Sonnenstunden. Geht also nochmal einen sommerlichen Tag und nur vereinzelt ein paar Schleierwolken jetzt am Morgen.
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3: Am 2 Minuten an der 6. Momentan sieht es noch gut aus unterwegs. Keiner Meldungen, Punkt und gröbere Morgenverkehrsstörungen behalten die aber selbstverständlich auf dem Laufenden. Und selbstverständlich kommt genau jetzt gerade eine erste Meldung. Das gibt es ja nicht. Eine Frau, die das Mittelland durch auf der Reise Richtung Bern in Abherkingen bis und mit Lutherbach dort schon jetzt einmal anstehen. Mal schauen, wie lange es geht, bis die nächste Meldung auf Bock geht.
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3: Guten Morgen dir draußen und einen guten Start in den Tag in Energy. Mein Morgen nimmt dich schon mal an den Hang. Selbstverständlich mit all dem, was du musst wissen. Der Service-Teil, wie zum Beispiel das, jetzt gerade zack ultraschnell mit den neuesten Verkehrsmeldungen, sind wir am Start. Wetter, alles, was da passiert, selbstverständlich auch. Und dann, hey, wichtig, ab sofort kommen nicht nur alle Fußballfans auf die Kosten draußen wegen Super League, sondern ab heute gibt es auch wieder National League. Es krachen wieder die Banden. In welchem Stadion? In der Schweiz. Hockey am erfolgreichsten und wahrscheinlich auch, wie soll ich sagen, am lautesten gespielt wird, wenn die Banden so richtig krachen. Wir von einer Antwort das erste Mal in knapp 6 Minuten hier bei uns. Zuerst mal easy Start in den Tag. Schön, dass du mit dabei bist.

0: komplett verwirrt. Der Start in der Dienstag, 15. September, jetzt 9 Minuten nach der 6. Komplett verwirrt, weil draussen ist eigentlich von mir aus gesehen viel zu warm, noch für das, was jetzt abgeht in der Schweizer Eishockey-Stadion. Fiona, ab heute geht es nämlich los mit der National League-Saison.
1: Ja, das ist so. Also zum Teil bist du irgendwie noch im T-Shirt, könntest im Stadion reinstehen. Das ist schon ein bisschen crazy.
0: Ich mache ja noch einen Sport-Podcast nebendran.
1: Genau,
0: und
1: ja.
0: Ist immer das Ots-Thema. Ich bin nie in der Hockey-Stimmung drin, bis die Hälfte der Saison mehr oder weniger
1: verstehe schon drin ist. Verstehe ich, absolut.
0: Ich hocke jetzt in der kurzen Hose und im T-Shirt hier im Radiostudio. Genau. Wie soll ich mich da auf Sport fokussieren, der auf Mies stattfindet?
1: Komm, wir helfen ein bisschen nach heute Morgen. Vielleicht eine kleine Stimmung kommen.
0: Helfen es mir ein bisschen nachher. Oder? Heute unter anderem mit dem SRF-Eishockey-Experten Christian Weber, der vom SRF selber Auskunft gegeben hat, Team für Team durchgegangen ist und selbstverständlich der hier gesagt hat, hey, look, da müssen wir schnell zuerst mal, wie sieht es beim aktuellen Meister? Fribourg geht doch aus. Habt ihr nicht den Meisterplus für die neue Saison?
2: Für mich sicher nicht. Fribourg hat so viel Potenzial in dieser Mannschaft drin. Für mich ganz klar. Eine Mannschaft, die in die Top 6 reinkommt, die die direkte Playoff-Qualifikation schaffen tut.
0: Voilà, dort direkt. Oder? Wenn wir schon mal hoch greifen, dann tut man sicher auch beim SCB mal die ein oder andere Begierden auf einen neuen Meistertitel mal wieder ein bisschen schüren. Wir haben viel investiert ins Team. Ist viel gegangen. Oder? Darum Christian Weber ist der Griff richtig Titel.
2: Der SCB muss sich jetzt erst finden. Auch sie haben einen grossen Umbruch gehabt im Team. Sie werden sich sicher mit dem neuen Trainer auch ein bisschen steigern während der Saison. Aber um den Titel können schon anzugreifen, für das ist die Mannschaft noch zu wenig konstant und zu wenig stark.
0: So, heute Morgen schauen wir mal kurz schnell alles, was unter anderem die Experten, Expertinnen eben wirklich meinen. National League Start. Wie ist das eigentlich für dich als EHC Olten-Fan? Heute Morgen.
1: Also in der NATIB werden wir rocken, so viel kann ich schon sagen.
0: Also gut, alles für eben die, die eben auf Hockey stehen. Heute Morgen gibt es die grosse Analyse. Start 15. September. Start in die Hockey-Saison, endlich geht's los.
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0: nehmen sie einfach mit, dann vielleicht ziehst du morgen. Katy Perry, Last Friday Night, das ist Energy, mein Morgen, 4:00 bis 6:00 in der Zwischenzeit. Fiona, wir müssen reden.
1: Ja,
0: auf der einen Seite aber deine nicht mehr funktionierende biologische oder innere Uhr.
1: Sag nichts.
0: Auf der anderen Seite, wie werde ich den Spitalgeruch wieder aus meinen Kleidern los? Zuerst, wunderbarer Teaser. Zuerst deine Nacht wieder mal. Also wir haben ja beide einfach mal Augenringe wie Autobahnspuren.
1: Sag nichts. Ich bin immer wieder froh, mit dem Radio, nicht im Fernsehen. Das will ich niemandem zutrauen.
0: So viel Puder oder was man sich da am Augen geschmiert, gibt es gar nicht. Vor allem zumindest bei mir. Dir werde ich das gar nicht so sagen, aber du hast selber gesagt, ich habe nicht pennen. Was ist los?
1: Hey, frag mich nicht. Ich bin aber auch halbe Stunde verwacht und dass mein Wecker eigentlich ist, relativ früh läutet, bin ich noch etwa gut 40 Minuten vor dem Wecker verwacht. Nie mehr einschlafen. Eigentlich gehofft, dass es irgendwie ein Vollmond hätte, wenigstens einen Grund. Aber dann kommt erst die 11 Tage. Also irgendwie keine Ahnung.
0: Du hast wenigstens können schlafen.
1: Zwischen nicht, oder? Ganz schlaflose Nacht.
0: Wirklich so 3-4 Stunden geschlafen letzte Nacht. Grund, ich habe die Nacht mehr oder weniger vom Kindernotfall hier zu Bern verbracht. Also meine kleine Tochter ist mitten in der Nacht erwacht, hustend, um Luftgeruch, wirklich absoluter Horror für alle Eltern da draussen.
1: Aber es ist alles gut, jetzt schlussendlich.
0: Jetzt schlaft sie noch, zumindest so. Sie schlaft wieder. Es ist alles gut, wirklich nachher schon Medikamente und solche Geschichten, alles tiptop. Aber als Elternteil bist du einfach am Arsch, wenn ich es mal so darf sagen.
1: Darfst.
0: Weil du Panik zuerst, dann bist du dort und pennst ja eh nicht, dann kommst du zurück, kannst auch nicht schlafen, weil du alles noch im Kopf zweimal durchgehst, was alles passiert ist. Mhm. Ja, der ist auch noch ein fettes Merci mal auf einen Notfall, Kindernotfall im Spital Bern.
1: Ja.
0: Wirklich. Und dort mal sagen, was dort geschafft ist worden, der Nacht durch und vor allem mit was für einer Freundlichkeit. Wir haben morgen um 1. Mhm. Habe ich sie entgegengenommen worden.
1: Schön.
0: Hey, wirklich ein grosses Chapeau. Darum mal eine Schurte schnell ein bisschen durchschnaufen.
1: Genau, und einfach, falls eure Nacht auch so war und euch ein Start in Tag, völlig okay, wir sind alle benannt.
0: Genau.
1: Und wir schaffen es, den Dienstag nehmen wir.
0: So wie die Fiona machen.
1: Schluck Kaffee noch hinterher.
0: Schluck Kaffee für Kollegin oder Kollegen nebenan mitbringen, das hilft schon mal. Yes.

0: Morgen, Jimmy Morgenland. Das ist auch Jimmy Morgen. Das sind die, die wirklich wichtigen Fragen stellen. Wie zum Beispiel, sagt man Bikini oder Bikini?
1: Bikini.
0: Hast du nämlich um 6 Uhr im Wetter gesagt, Bikini.
1: Sicher
0: Bikini
1: nie, Wetter. Das würde ich nie sagen.
0: Ist es heute aber, oder?
1: Es ist Bikini-Wetter.
0: Okay.
1: Absolut. Am Neutag kannst du gut mal ins Bikini und dann ab ins Wasser. 28 Grad gibt es nämlich. Dazu ein Haufen Sonne. Also warum nicht noch mal so einen letzten Schwumm ab morgen kürzen nämlich?
0: Also über morgen reden wir noch nicht, oder? Das schieben wir vor uns her.
1: Geniessen wir noch heute.
0: Ah, machen wir so.
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0: Christoph Best. Morgen Kaffee mit Energy, mein Morgen um 7 Minuten vor der halben 7. Wobei, ich meine, ich muss mir ja zuerst noch verdienen.
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0: Ready für die heutige Runde. Alle gegen Schürch. Sie hat schon mal die Hünger vorausgejagt. Auch heute sind wir nachher Säckle. Fiona, du als Schiedsrichter. Wir begrüßen die Kandidatin, die Manuela, mit den 5 Hüngen daheim mit Victor.
2: Guten Morgen
3: euch.
2: Guten Morgen.
0: Sind das Morgenaktive?
2: Sehr morgenaktiv,
4: so, ja. Du, okay. Du bist jetzt Stunden wach, schon 3 Mal spazieren, 5 Mal gefüttert.
2: So ähnlich, nein, seit 17:30.
0: Ah ja, okay.
2: Sind wir regen spazieren.
0: Durchblick hast du schon mal, wach bist du. Du spielst gegen mich. Um was, Fiona?
4: Um 2 Tageskarten für das Brienzer Rothorn. Dazu natürlich auch noch eine Schürch heiß gekocht Tasse. Alles, was du dafür musst machen, innerhalb 15 Sekunden mehr richtige Antworten raushauen auf meine Frage und euch so nachher stellen.
0: Also, Manu, egal wie immer, zuerst. Heisst, für dich gibt es noch ein bisschen Sound. Ist gut?
2: Ist gut, ja.
4: So, der heutige Überbegriff ist Geografie.
0: Oh!
4: Ich muss ehrlich sagen, ich bin immer froh, dass ich die Frage nicht beantworten, sondern nur stellen. Mhm. Weil ich selber wäre ganz schlecht. Mhm. Ich bin über das Wochenende in Ascona. Darum machen wir zusammen einen kleinen Ausflug ins Tessin. Zählen wir möglichst viele Orte auf, die genauso wie Ascona ebenfalls am Lago Maggiore liegen.
0: Oh mein Gott.
4: Los geht's.
0: Brissago, Ascona, was ist dort noch? Tenero. Wie heisst das Zeug aus der Tunge? Ich bin erst gesehen. Garona. Vico Morgote. Lago Mio, im wahrsten Sinne von
4: Wort. Lago Mio.
0: Kennen ihn doch die italienische aus, Mann.
4: Also du hast 5 Sachen aufgezählt. 2 ziehen aber wieder ab. Und zwar was? Ascona selber. Wie ihr gesagt, nebst Ascona natürlich. Und Garona ist ihr oberhalb und nicht direkt am See. Und dazu auch noch Morgote, das liegt nämlich nicht am Lago Maggiore, sondern am Lago di Lugano.
0: Okay, kann ich so damit leben. Manu wieder zugeschaltet. Manu sagt, es ist eine brenzlige Angelegenheit heute. Frage direkt von Fiona.
4: Ich will auch von dir möglichst viele Orte hören, die genauso wie Ascona ebenfalls am Lago Maggiore liegen. Los geht's.
2: Lugano, Locarno. Bellinzona, Melide, die Biografie Nuss,
0: Aber stark gestartet.
4: Nuss. Also Manuela, du hast 4 Sachen aufgezählt gehabt. Und ich glaube, du hast ein bisschen den Lago Maggiore mit dem Lago di Lugano verwechselt. Dort hast du nämlich ziemlich Punkte geholt. Aber von diesen 4 Sachen gehört tatsächlich noch etwas dazu. Du hast gesagt, Locarno, das ist absolut richtig. Alles andere hast du sehr etwas verfehlt und somit hat heute Morgen leider den Röschel abgeräumt.
2: Macht
0: nichts,
2: gratuliere.
0: Das ist wirklich mit diesen beiden Sehens, ist immer ein Rätselrat.
4: Das war auch nicht Frage. Ganz einfach, gewesen, muss ich zugeben, morgen.
0: Manuela, sagen wir mal wieder, gell?
2: Ja, sicher.
0: Hab ganz einen guten Tag.
4: Mach's gut.
2: Gleichfalls, merci.
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6: We don't look back in anger. Ganz nach dem Motto von einem von ihren grössten Hits schauen Oasis nicht mehr in Groll auf den fast 20-jährigen Brüder Zoff zurück, sondern kommen wieder zusammen auf Tour. Und die Fans, die sind seit dieser Nachricht ganz aus dem Häusli. 2027 kommen der Liam und der Noel Gallagher nämlich zum ersten Mal seit ihrer Trennung 2009 wieder auf das europäische Festland zurück. Für die Schweizer Fans wird auch in München am praktischsten sein. Am 2. und 3. Juli 2027 spielen Oasis nämlich in der Allianz Arena. Tickets gibt es aber nicht einfach so. Falls du eins ergattern willst, musst du bis am 17. September am 17.00 registrieren, damit du überhaupt eine Chance hast. Nur so können Tickets später gekauft werden. Die Preise sollen zwischen 96 und 269 Euro liegen. Und für alle Fans gilt jetzt registrieren, auf das Ticketglück hoffen und nächstes Jahr den Wonderwall aus voller Brust mitsingen.
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5: Fiona, ich kann es noch nicht genau heimtun, ob der Schweiß, der Hitze-Schweißausbruch, den ich jetzt gerade durchmache, ob das der Morgenkaffee ist, das Wetter oder der Fakt, dass ich einfach nur 3/4 Stunde geschlafen habe letzte Nacht.
8: Auch so eine gesunde Mischung. Bei vielen wird es mehr so warm und fast schon heisses Wetter sein, einfach von heute Nachmittag. Ich habe heute noch mal geschaut, also Bern bis zu maximal 28 Grad und das Bad, wo die knacken, zum Teil tatsächlich schon die 30 Grad Marke. Krass, und das in Mitte September gibt tatsächlich noch mal einen richtigen Sommertag. Obwohl jetzt am Morgen fühlt sich alles andere als sommerlicher an. Also aktuell 12 Grad haben wir für uns. Schon noch ein bisschen frisch, geht aber nicht allzu lang und der Rest vom Tag viel Sonne und warme Temperaturen.
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5: Jetzt geht 3 Minuten und eine halbe 7 zum Morgenpuff ist angerollt. Zum Beispiel der Mittellandtüren auf der A1 Richtung Bern braucht schon länger ab Herkingen bis und mit Lauterbach. Dort sicher eine Viertelstunde plus. Ähnlich sieht es in der Region Basel auf. Aus der A2 fährt Richtung Luzern am Grenzübergang Basel-Weil bis mit Basel-Wettstein geht es länger. Auch auf der A3 Richtung Zürich am Horburg-Tunnel bis und mit der Verzweigung Wiese.
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0: Jimmy Morgan auf dem Überholstreifen, dem frühen Dienstagmorgen, 8 Minuten und eine halbe 7. Jetzt haben wir hier. Hä? Schon mal laut mit dem schönen Blaulicht und Sirene. Nein, nervt auch überhaupt nicht, oder? Herr Jimmy Morgan klärt nämlich Klischees von einzelnen Berufsgattungen. Gestern haben wir Lehrer, Lehrerinnen machen genauer
1: her. Genau.
0: Haben die wirklich so viele Ferien? Machen die wirklich alle immer blau?
1: Sind sie immer so streng?
0: Heute wirklich spannend. Um die Polizei geht es, wie du natürlich vorher schon gehört hast. Polizisten und Polizistinnen da aussen, Klischees, unter anderem.
2: Also es sind arme Keiben, was sich die Alltag anhören müssen. Ich in meinem Job bekomme Alltag zehnmal ein Merci, ein Dankeschön, schön bist du da gewesen. Und sie hören Arschloch, Leute, Bussen verteilen und. Sicher nicht gerechtfertigt. Und wenn man sie braucht, ist jeder froh, wenn sie da sind.
0: So, und wie ist das aber dann einem wirklich, wenn man da auf Streifen unterwegs ist? Ist es wirklich so der raue Umgangston mit dem? Sie ist selber Polizistin. Tonja Stucki, Polizistin von der Kapo Basel, meint.
3: Ja, das ist mega schön zu hören. Ich finde aber nicht, dass wir jetzt jeden Tag beleidigt werden. Ich glaube, das sind einzelne Fälle oder ja, wenn wir an Demos sind oder so, dass wir dort allenfalls beleidigt werden. Aber ich glaube, so pauschalisieren kannst du es nicht im Alltag. Ich denke, wir haben einen Haufen positive Sachen, die wir erleben. Aber dass wir jetzt tagtäglich beleidigt werden, sonst würde ich, glaube ich, den Job gar nicht machen seit 25 Jahren.
0: Aber die Frage ist dann auch gleich, hat irgendwie die Polizei ein Respektsproblem, wenn ich Respekt als Respektsperson wahrgenommen werde?
1: Das gehört ja immer das Vorurteil. So, hey, die ziehen gar nicht als Respektsperson an.
0: Auch spannend, dass wir heute im Verlauf von morgen werden klären, sind Polizisten und Polizistinnen generell ein bisschen uniform geil?
1: Ja, gut, was ich mir aber auch noch frage, was ich zum Beispiel so ein bisschen mein Vorurteil gegenüber Polizisten, Polizistinnen ist, sie sind wahrscheinlich auch privat wahnsinnig überkorrekt.
0: Da würde ich jetzt wirklich nicht ins Feuer hinein. Für mich ist es einfach so das Automatische, gell? So halt Hollywood-Film-Jugend aufgewachsen.
1: Mm-hmm. Und
0: kennst du so The Simpsons, Chief Wiggum?
1: Ja.
0: Wo immer Donuts.
1: Ja, okay, ja.
0: Sie sind wirklich, hockt man lieber im Streifenwagen, als dass man unterwegs ist. Alles das, heute Morgen, dann klären wir Berufsklischees. Gestern waren es Lehrer, Lehrerinnen, heute Morgen auf Streifen! Mit der Polizei, wie strub ist der Job wirklich? Mehr später hier bei uns.
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0: Morgen.
1: Guten Morgen.

0: Und zuerst mal zusammen, heute ist noch ein bisschen durchlüften. Es ist noch der frühe Dienstagmorgen, 15. September. Einer der letzten Morgen, wo wir wahrscheinlich noch ohne blaue Flecken durchkommen, weil er ab heute Abend wird checkt. Vollgas drauf, die Schweizer National League geht nämlich los. Hockey und das bei fast 30 Grad Aussentemperatur. Ja, ist ja jedes Jahr immer mal wieder ein bisschen so. Wir checken heute Morgen noch mit dem ehemaligen Schweizer Eishockey-Nationalmannschafts-Crack und dem aktuellen SRF-Eishockey-Experten Christian Weber. Alle Teams machen heute schnell durch. Selbstverständlich Titelkandidaten Nummer 1, ZSC Lions. Einmal mehr, der vor allem grosses Talentmanagement angesagt.
1: Sie haben mit dem Simon Knack, mit dem Strömwall und dem Tim Berni drei absolute Topstar dazu bekommen. Das Team ist so breit aufgestellt. Und wenn er das anbringt, eine Einheit zu formen, dann sind für mich ZSC Lions ganz klar Titelkandidat Nummer 1.
0: Kann die Einheit geformt werden? Oder spielt heute Abend schon der SCB im Duell gegen die Lions in Zürich? Der Spielverderber? Wir liefern Antworten aus dem Verlauf.

0: extra warme und sinnliche Morgenumarmung an diesem Dienstag mit Energy Me Morgen. 12 Minuten und nachher ist es 7 One Republic. Need Your Love, jetzt gerade gehört. Und was wir auch wissen, Need Your Bikini oder Badhose. Hauptsache irgendetwas, wo man dann ins kühle Nass kommt heute Tag.
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0: Fiona, kennst du das, wenn die Schnur schneller ist als der Kopf?
2: Ja, ich gemerkt, das kenne ich sehr gut.
0: Wie komisch, dass es tönt, wenn ich sage, need your bikini
2: oder need your Badhose.
0: Ja,
2: aber
0: jedem
2: das eine. Du könntest es gut brauchen. Ich glaube, heute so einen Rheinschwumm oder einen Aarenschwumm. Warum nicht? Es wird einfach nochmal richtig sommerlich. Zu Bern so um die 28 und also sogar bis zu 30 Grad heute Nachmittag. Also definitiv einmal mehr ins Wasser kommen. Abkühlung suchen ist angesagt. Bis jetzt am Morgen noch ziemlich frisch ist, dann hast du Abkühlung eh schon. Vor allem genieß es noch. Ab morgen sieht es dann schon wieder viel anders und vor allem herbstlicher aus.
0: Ja, wie, also, was kommt denn da in der zweiten Woche Hälfte auf uns zu? Nimm es noch schnell mit.
2: Ja, also von der Temperatur her geht etwa so um die 10 Grad kühler, so um die 20 Grad jeweils. Vor allem morgen, Mittwoch, immer wieder mal Regen angesagt, nur noch vereinzelt ein paar Sonnenstrahlen. Donnerstag geht es zwar schon wieder trocken weiter, aber von der Temperatur her gross über 20 Grad darüber raus können wir nicht mehr.
0: Also mit anderen Worten, heute Abend mal ein bisschen früher Feierabend machen, könnte sich durchaus lohnen.
2: Unbedingt den letzten Sommertag richtig geniessen.
0: Badhose brauchen und dann schaut schnell den Grill für schweissen. Ja. Das ist so mein Plan.
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0: gesagt, ich kann so viel mehr als nur eine Ikea-Fleischbauerei. Beweisen die DJs Axwell in Grosso. Beide aus Schweden, Dreamer, Riesennummer. Energy, mein Morgen holt ja ab 7 Minuten und erst 7.
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0: Heute Morgen beste Edition mit zwei besten Freundinnen, die sich schon in der Ausbildung kennengelernt haben. Sie sind auch beide in der Pädagogik tätig. Fiona, wir spielen heute Morgen mit der Marion und der Melanie und sagen schon mal guten Morgen
2: zusammen.
3: Guten Morgen.
0: Drei Fragen, dreimal gleich beantworten und dann, Fiona, gewinnen Sie was?
2: Ja, Übernachtung gibt es für euch zwei, und zwar im Hotel La Gorge in Sasfee. Nach eurer Übernachtung gibt es ein Morgenessen, dazu auch noch einen privaten Aussen-Pearl-Pool, also all das im Wert von 400 Franken.
0: Oh mein Gott! Ich spiele zuerst heute schnell mit der Melanie, das heisst Marion, für dich jetzt noch ein bisschen Sound auf die Ohren. Ha?
3: Okay, das ist doch gut.
4: Also gut.
0: Eben zusammen die Ausbildung gemacht hatte. In welchem Fach in der Ausbildung selber, in der Schule gegangen ist, ist Marion am besten gewesen? Wo hat sie die besten Noten geschrieben?
4: Psychologie.
0: Du bist also ein bisschen ein Reisenviertel. Hat es mir geheissen, zumindest. Darum, welches ist deine absolute Traumdestination? Ist es noch offen oder hast du vielleicht schon gemacht und willst unbedingt wieder gehen?
4: Sri Lanka.
0: Sri Lanka. Ja. Wegen?
4: Weil es einfach, ja, es war so mega schön gewesen. Ich weiss auch nicht, ich will gerade wieder gehen.
0: Alright, das ist gut. Die ein bisschen prickelnde Frage, die gibt es jetzt noch vor Fiona.
2: Ja, du tust nicht nur gerne reisen, sondern auch gerne schnorren. Darum wollte ich von dir wissen, von 1 bis 10, wie versaut ist denn dein Geschnorr im Bett? Also Dirty Talk, wie schätzt du dich selber ein dort?
4: Boah, das ist nicht so mein Dirty Talk. Ich rede sonst viel, aber dort würde ich jetzt schon sagen, für dich. Ja, ich sage vielleicht 3.
0: Du lässt die anderen im Bett reden, das ist ja okay. Wir holen Marion wieder zurück in die Leitung. Marion, deep heart jetzt,
4: ja.
0: Für unterwegs, richtig
4: ja.
0: Sasfee. Da du ja zusammen die Ausbildung gemacht hast, was hat, in welchem Fach bist du am besten gesehen in der Schule?
4: Ich glaube Psychologie.
0: Ja, du glaubst absolut richtig. Wir haben mit der Melia zu absoluten Reisenviertel am Draht. Was ist ihre Traumdestination?
4: Sie reist überall sehr gerne, aber in Sri Lanka hat sie sich richtig verliebt.
0: Ins Land oder noch dort in den Menschen?
4: nein, also ins Land.
0: Okay.
2: Wir haben eben auch gehört, dass Melli wahnsinnig gerne redet. Darum wollte ich von der Melli wissen, wie versaut ist sie denn, wenn es um den Dirty Talk im Bett geht? Auf einer Skala von 1 bis 10.
4: Oh, also das ist sie nicht. Also das ist, glaube ich, nicht so ihre Stimme. ich würde jetzt sagen, so 2 oder 3 vielleicht höchstens. Ja, 3 vielleicht. Aber nicht unbedingt so, das macht sich nicht so mega.
2: Etwas stimmt, etwas stimmt nicht.
0: Für welche Zahl entscheidest du dich?
4: 3.
0: Also, ihr lasst schon lieber die anderen an, die im Bett zu
4: haben. Ja,
2: Übereinstimmung heisst das. Für euch zwei abgewinnen.
0: Schönen Wochenende im Wallis.
4: Wieder!
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0: so zumindest gemäss Internetspekulationen 70 Millionen Euro mittlerweile auf der hohen Kante. Robin Schulz, ein Superstar-DJ aus Deutschland. Für den Kluder würde ich am Dienstagmorgen auf arbeiten. Jetzt eine Stunde voll, schön bist du dabei.
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2: Die eidgenössische Finanzkontrolle nimmt den 50-Milliarden-Plan vom Bundesrat Albert Rösti für Strassen und Schienen regelrecht auseinander. Die Grundlagen seien zu wackelig, die Prioritäten teils nicht nachvollziehbar

0: Harris hat die Wahl gegen Donald Trump 2024 verloren und hat jetzt ein mögliches Comeback angedeutet. Die Schweizer Medienwelt trauert um Jürg Marquardt. Der Verleger und Unternehmer ist mit 81 Jahren nach schwerer Krankheit verstorben. Jürg Marquardt war ein Medienpionier und schillernde Persönlichkeit und hat unter anderem das Magazin Pop und die Cosmopolitan gross gemacht. Viele kennen ihn auch noch aus den Sendungen Traumjob und später als Investor bei «Die Höhle der Löwen Schweiz». Wie er gegenüber dem Blick aber immer betont hat, sei sein wertvollster Besitz immer die Liebe zu seiner Frau und seiner Familie gewesen.
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3: Fiona, heute darf noch mal so richtig geschwitzt werden.
4: Unbedingt. Also, sicher am Nachmittag, jetzt am Morgen, doch mal eher noch das Jäckli anlegen. Es ist noch frisch draussen, immer noch so um die 14, 15 Grad. Erst im Verlauf des Tages wird es noch wärmer. Ja, man verdoppelt das Ganze noch mal. 28 bis sogar zu Basel 30 Grad gibt es. Dazu ein Haufen Sonne. Einmal mehr so um die 11 Sonnenstunden wir dürfen geniessen und ein bisschen schwitzen.
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3: 3 Minuten nach der 7. Der Morgenverkehr hat zugeschlagen. Statt durch die Mittellandtür auf der A1 Richtung Bern in Abrotrist bis mit Lauterbach immer wieder abbremsen. Summa summarum brauchst du jetzt schon mindestens eine Viertelstunde länger, um durch aus der Tür durchzukommen. Dann stehst du in der Region Basel auf der A2 Richtung Luzern ab dem Grenzübergang Basel-Weil bis mit Basel-Wettstein. Schauen wir auf der A3 Richtung Zürich ab dem Horburg-Tunnel bis mit der Verzweigung Wiese. Auf der A18 stehst du Grellingen Richtung Verzweigung angenommen, ab Grellingen Ost bis mit Asch Süd. Dort da 22 meldet Stau, liest du Richtung Sissach zwischen liest du und Frankendorf. Viel Geduld und eine grüße Karin.
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3: Ich sage guten Morgen an dieser Stelle noch einmal.
4: Guten Morgen.
3: Und für alle die, die sagen, so Moment schnell, ich habe den Wecker bis jetzt noch immer noch nicht gehört. Kein Problem nach den nächsten 2 Sekunden.
4: Robert! Bist auch du wach.
3: So, voilà. Also es geht um die Geissens. Gestern Abend ist rausgekommen, hey, die Geissens, die Reality-TV-Show auf RTL 2 wird abgesetzt, 500 Folgen. Fakt, genau. Die deutsche Fernseher dort stecken. Heute ist rausgekommen, Achtung, Pro7 übernimmt.
4: Genau. Also für alle Fans ist noch nicht vorbei. He?
3: Das ist einfach schon mal so. Du sagst genau das richtige Stichwort. Fans, und da bist ja du der Edelfan von den Geissens.
4: Ja, das ist für mich Unterhaltung pur.
3: Wieso es dazu ist gekommen und vor allem, wie so eine Geissens Fernsehabend bei der Fiona daheim ausgesehen, klären wir noch in dieser halben Stunde.

0: Heute Morgen müssen wir, glaube ich, lernen, sich selber mal noch eine Schurte schnell gerne zu haben. Wir zumindest, wenn ich die Fiona da anschaue. Da kann ja noch irgendwo ein Problem begraben sein.
1: Hallo?
0: Ohne das, 30 Kilometer einfach so säckeln. Einfach um so, weil am Montagabend war es. Fiona, wir müssen reden.
1: Ja, ich weiss. Es ist auch nicht so, dass ich irgendwie wahnsinnig freiwillig gemacht habe. Ich habe mir gesagt, hey, ich will noch im Oktober den Marathon machen und für das muss ich jetzt einfach noch ein bisschen trainieren.
0: Ja, okay, aber also wirklich, Energy My Morgen redet heute Morgen über die Hobbys, die du da aus einfach den Kopf schüttelst und sagst so,
1: wieso macht man das? Und dann auch freiwillig.
0: Wieso? Ich meine, Fiona, du bist heute Morgen wie du auf Stelzen wärst gelaufen, die letzten 24
1: ja,
0: Stunden reingelaufen.
1: Ja, wahnsinnig Muskelkater. Ich kann es nicht mal abstreiten.
0: Also, ich verstehe dein Hobby nicht. Gibt es bei dir jetzt gerade ein Hobby, das du bei mir sagst, löst wirklich?
1: Bei dir? Ja, also ganz ehrlich.
0: Ich habe keine Hobbys.
1: Das? Nein, das ist mal das Erste. Das Zweite. Trikot sammeln.
0: Oh, nee, geil.
1: Also hey, gerade so ein bisschen während der WM-Saison habe ich gemerkt, jeden einzelnen Tag ein komplett neues Trikot von irgendeinem anderen Land mit 5 neuen Farben. Also wirklich, eigentlich, wow, dieser Mann muss einen Schrank voll Trikot haben.
0: Ja, das ist ja so.
1: Und wahrscheinlich mehr ausgeben als meine Wohnungsmiete.
0: Vor allem hast du einfach gedacht, wow, die arme Frau an der Seite von diesem Mann.
1: Ganz genau.
0: Die mit dem muss
1: also
0: umgehen.
1: Also liebe Grüße an die liebe Frau vom Rochischeur. Das tut mir wirklich leid.
0: Also, was läuft zwischen? Also Hobbys, die man einfach nicht versteht, dass das andere können haben. Die Manu vom Energy Team zum Beispiel.
2: Gamen. Also so sinnlose Ballergame. Also wieso hast du das Bedürfnis, irgendwelche Leute umzubringen? Also kannst du mit dem Game? Nein, das verstehe ich wirklich nicht. Und Kaffeerahm-Deckel sammeln. Verstehe ich auch nicht. Aber ich würde lieber Kaffeerahm-Deckel sammeln als gamen.
0: Ja, meine Gamerzeit ist übrigens so vorbei, das habe ich glaube vor 10 Jahren mal aufgehört.
1: Nehmen wir an, du hast FIFA gespielt, hä?
0: Ich habe FIFA gespielt,
1: genau. Ah, ja, also. Wundert mich nicht. In 8 verschiedenen Trikots. Gut.
0: Du bist ins Vordramen gehockt, richtig. Komm, lass uns darüber diskutieren. Wie siehst du es da aussen? Was ist ein Hobby, das andere vielleicht machen, wo du aber einfach nicht kannst nachvollziehen? Warum macht man so
1: mehr als eins, definitiv.
3: Ich bin ehrlich, deine WhatsApp-Sprachnachricht jetzt an 079 655 0844.
0: So, du meinst, du gerade ins Wort gefallen.
1: Ich wollte sagen, nur zum Beispiel bei einem Schelker. Mit seinem Golfen. Warum schießt du einen Ball irgendwo Richtung Wald und gehst dann nachher suchen?
0: Ah, Mann, das verstehe ich ja schon.
1: Also nein.
0: Kopf durch den Lüften.
1: Es gibt viele Hobbys, die ich nicht verstehe.
0: Also, look, ich glaube, diese Diskussion ist heute Morgen definitiv lanciert. Mit unter anderem der, gestern einfach mal aus Spass 35 Kilometer säckeln. 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

0: da «Mein Morgen ist da für dich». Zusammen mal den Tag startet, ist der 15. September, jetzt 17 Minuten nach der 7. Wir schauen, dass es dir gut geht. Schau vor allem, was du da vorauskommst. Wie wär's zum Beispiel mit einem Date? Morgen in genau 2 Wochen. In Bern, da sind wir.
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0: gehen wir richtig Gas. Auch wettertechnisch, Energy, mein Morgen am 15. September mit Temperaturen von bis zu 30 Grad. Darum die grossen Fragen. Fiona, wenn du jetzt ein Freibad hättest, würdest du noch einmal Vollgas geben und Öffnungszeiten darüber ausmachen?
1: Unbedingt.
0: Schon letzte Woche, nämlich das, was ich immer gehe, einfach schon mal so am 7. gesagt, also das Body tut jetzt zu.
1: Ja, bei mir ist jetzt in der Umgebung sogar die Body schon zu.
0: Wirklich?
1: Also die Saison vorbei.
0: Ich würde jetzt noch einmal Vollgas geben. Aber meine Body zum Beispiel ist so wie gegangen letzte Woche, ist wirklich so am 4. vor 7. so Lautsprecher durchgesagt. Wir haben übrigens noch Vanillglasse.
1: Nein, das ist jetzt 50% an die Saison.
0: Nicht 50% gratis heisst es gegeben. Mo, wirklich, so ohne Scheiß.
1: Sag mir, was ist für ein Body?
0: Das kann ich wahrscheinlich aus werberechtlichen Gründen hier nicht sagen. Aber ja, also, es ist noch einmal Bodywetter heute.
1: Glassewetter, Bodywetter, Grillwetter, alles, was du unbedingt musst machen. Ich sage jetzt mal, der Sommer gibt nämlich 28 bis sogar eben zu Basel 30 Grad. Sonne pur, keine Wolken, kein Regen, also geniessen angesagt.
0: Also, wenn ich Badmeister wäre, ich würde Vollgas geben und die Kühltruhe einfach leeren.
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0: Michel und Jimmy Morgen. Schön starten wir zusammen in den Tag, in den Dienstag, 15. September. Der Schock war gross in der Trash-TV-Community. Was gestern Abend geheissen hat, RTL 2 zieht den Geissens der Stecker.
1: Ja, schmeißt es eigentlich wortwörtlich raus.
0: Nach irgendwie fast 16 Jahren, 500 Folgen soll finito sein. Und hast auch du, Fiona, als edel Geissens-Fan, mal hat schon das Trendchen verdrückt, oder?
1: Hey, also tatsächlich, ich muss ehrlich sein, ich bin eigentlich noch so ein Reality-TV-Fan. Ich kenne mich da nicht aus, aber die Geissens ist für mich Unterhaltung pur. Schau ich wahnsinnig gerne.
0: Warum?
1: Hey, ich weiss es nicht, manchmal ist es glaube ich, so, wenn ich so frech das sagen, so ein bisschen die Dummheit, die ich einfach amüsant finde. Es sind Sprüche von den Kämen, es ist der Robert, ich finde es einfach super.
0: Also der Trochhumor vom Robert zum
2: Beispiel. Ja, bist der Mann, du musst, du hast, als du mich geheiratet hast, gesagt, du wirst immer für mich da sein.
3: Beide loben.
1: Ja, zum Beispiel. Bin okay. Ich eine richtig coole Familie.
0: Aber das heisst jetzt auch für die ganze Community von den Geissens grosse Erleichterung, weil gestern Abend hat auf Instagram Carmen Geiss noch verlauten. Hey, übrigens, wir gehen einfach weg von RTL 2, aber hallo Pro7 Sat.1.
1: Ganz genau, es geht dann weiter.
0: Ja,
1: also ist noch nicht ganz klar, in welchem Format übrigens. Also ich kann noch gespannt sein, was da rauskommt, aber es geht auf jeden Fall weiter.
0: Ich habe einfach gelesen, die zweite Hälfte vom Jahr 2027.
1: Ganz genau, also noch ein bisschen Geduld haben, aber das Gute ist, also alte Folgen kann man immer noch schauen, aktuell.
0: Ja, und dann wird er nachher, spätestens ab dann, Robert Geiss nicht nur eben gegen seine Frau Carmen, sondern auch gegen die beiden Töchter schiessen.
3: Nein. Weißt du, wenn du so 5-, 6-, 7-jährige Kinder hast, dann meint man, okay, ein bisschen doof ist ja schön, aber man meint dann, wenn die 16, 17 werden, dass das mit der Doofheit aufhört.
2: Ja, vergiss es.
3: Aber denen wird das schlimmer.
0: Ja, also, seien wir ehrlich, aber da, wie sieht so ein geistens Fernsehabend aus bei dir?
1: Hey, Mikrowelle, Popcorn, Pyjama, auf dem Sofa, top.
0: So. Und wahrscheinlich ein 10 oder andere Ohrenpackspäckchen, weil bei dem
1: Robert!
0: Eben so. Meine Güte. Die Geissens gestern Abend Stecker gezogen bei RTL 2, kurz auf Abend nennen. Hallo!

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4: Beim Toy Tates. Die Meldung kann heute locker auch unter Crazy News laufen. Ein Sammler hat für ein altes Asterix-Cover nämlich fast 1,5 Millionen Euro gezahlt. Dabei geht es um das Original-Titelbild vom Comics Asterix bei den Briten. Versteigert wurde ist das Bild in Belgien. Darauf zu sehen sind der Asterix, der Obelix und der T-Fax auf der Flucht mit einem Fass, verfolgt von Rugby-Spielern. Mit allen Gebühren hat der Käufer 1,4 74 Millionen dafür angeblättert. Das ist Weltrekord für ein Werk vom Asterix-Zeichner Albert Uderzo. Wertvoll ist das Cover auch, weil eine persönliche Widmung von René Cossini und dem Uderzo an ihren Verleger getroffen ist. Geschätzt wurde ist das Cover auf etwa 200'000 Euro. Am Ende ist jetzt aber sechsfache daraus geworden. Nicht etwa dank einem Zaubertrank, sondern aus purer Fanliebe. Da kann man nur sagen, die Spinne, die Sammler.
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3: Fiona, auf was stellen wir uns da heute?
6: Ja, jetzt am Morgen ist es mal ziemlich frisch. Einmal ist mehr wieder mal jemand ins Büro reingelaufen mit kurzen Hosen und oben ein Rollkragenpulli. Eine wilde Mischung, aber genau das brauchst du momentan. Am Morgen einen langen, dicken Pulli. Am Nachmittag definitiv kurze Hosen und T-Shirt-Wetter. Bei nämlich 28 Grad hier in Bern und sogar wieder 30 Grad in Basel. Gibt also nochmal einen richtigen sommerlichen Tag.
3: Der Sammy hat sich den Style einfach mehr abgeschaut.
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3: 2 Minuten nach der halben Acht. Achtung, es hat jetzt vor allem die in der Region Freiburg unterwegs sind. Auf der A12 Wöwe Richtung Freiburg ab Matron bis mit Freiburg Süd. Haben wir dort eben einen Unfall. Dort fährt es gerade anstauen. Sonst zusätzlich noch durch das Mittelland. Eine halbe Stunde plus mindestens aktuell. Auf der A1 Richtung Bern in ab Herkingen bis und mit Lutherbach. Dann stehst du auch im Raum Basel auf der A2 Richtung Luzern. Am Grenzübergang Basel-Weil bis und mit Basel-Süd. Dann auf der A3 Richtung Zürich, am Horburg-Tunnel bis und mit der Verzweigung Wiese. Und noch der Blick auf die A18, Grellingen Richtung Verzweigung Hagenau zwischen Grellingen Ost und Asch-Süd, auch der zuerst mal hinten anstehen.
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0: schön tief durchschnaufen. Dann starten wir in den zweiten Morgen in Energy Me Morgen mit dem Usher DJ Got Us Falling in Love. Und Frau Mo mit zwei gigantisch grossen Perli Augenringen. Ich habe es vorher verglichen mit Autobahnspuren.
1: Fiona, ja, genau. Deine Augenringe und meine Augenringe.
0: Du hast nicht geschlafen. Warum?
1: Aus unerklärlichen Gründen bin ich mal aus Spass, Ausstung wieder verwacht.
0: Einfach so.
1: Jetzt schlafe ich ja gerade nicht mehr.
0: Biorhythmus komplett gegen die Wand
1: genau.
0: Fahren, oder? Bei mir war es letzte Nacht eine ziemlich gräbelige Aktion, weil mein Töchterli, 2,5-jährig, einfach mitten in der Nacht aufgewacht ist, quasi fast nicht mehr können schnaufen, einfach geröchtet hat und gehustet hat und gemacht hat. Weil wirklich so als Eltern, hätte ich mir das nie vorstellen können, aber was dann im Kopf alles abgeht.
1: Ja, klar.
0: Wie dann einfach fast funktionieren.
1: Ja.
0: Zuerst angerufen, so Telefon, Hotline, beziehungsweise was machen und dann während dem Gespräch gesagt, nein, ich gehe ins Spital, aufgehängt, zack, Kinderspital, geht direkt dort. Innerhalb von einer Stunde geholfen worden, ein Kind wieder gesungen, einigermaßen auf dem Damm.
1: Geht dir gut, auf jeden Fall.
0: Geht dir gut, ja. Momentan noch am Schlafen. Aber wirklich, so Schiss gehabt. So
1: ja,
0: Schiss
1: gehabt.
0: Und du hast dann wirklich, du kannst nichts machen. Aber an dieser Stelle, es ist mir mal wieder so ein bisschen bewusst geworden, was Ärztinnen, Pflegefachpersonal dort alles für eine riesen Macht ist vielleicht das falsche Wort. Aber
1: Verantwortung.
0: Aufgabe, ja. Genau. Und vor allem, wie du nachher eben auch dort, weißt du, das Zwischenmenschliche. Wie du musst, es kommen irgendwie gestresste Eltern dort rein mit einem eben Kind, das am Röchen ist, zu den Geschichten. Und wie du die nachher eben musst behandeln und wie wir auch gestern Abend, letzte Nacht, sie behandelt worden. Hey, grosses Chapeau und wirklich merci vielmal noch einmal. Und es zeigt mir auch einmal, umso mehr, wie wichtig einfach der Job ist. Oder gerade in der Pflege, wie anspruchsvoll aber das Ganze noch ist. Ich bin wahnsinnig froh, ist das gestern am Abend, letzte Nacht, alles so rausgekommen, wie es ist rausgekommen. Und dann nehme ich auch die 3/4 Stunde, wo ich heute schnell hergelegen bin. Einfach in den Kopf.
1: Wunderbar.
0: Könnte noch der ein oder andere Schrägsatz heute Morgen
1: rauskommen. Das ist doch schön, einfach mal ein grosses Danken ausrichten.
0: Richtig. Und hey, alle, die momentan gleich am Kränkeln sind, gute Besserung.

0: für meine Morgenfahrt für dich schon mal am frühen Dienstagmorgen einfach die Ellbogen aus. Nur, für dass du dann einen Platz hast in der Body mit deinem Badtuch. Jetzt gerade 7:45.
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0: Nehmen wir, oder Fiona? Heute noch einen Spaditag. Aber wahrscheinlich einen letzten.
2: Ja, ganz genau. Also heute unbedingt noch einmal Abkühlung suchen. Er muss sicher am Nachmittag 28 bis sogar lokal 30 Grad geben. Aber Achtung! Nicht überschätzen die Temperatur, weil aktuell sind so viel krank, weil es einfach jetzt gerade irgendwie 13 Grad ist für uns. Naja, gleich schon September drum, es ist jeweils ziemlich kühl am Morgen, erst am Nachmittag wärmt es dann so richtig auf. Was aber kannst, ist den ganzen Tag ein bisschen Sonne geniessen, das auf jeden Fall, und du musst es unbedingt noch geniessen, wenn du ein bisschen Sommerfan bist. Ab morgen meldet sich dann der Herbst zurück, 21 Grad gibt es noch ein Maximum und vor allem schon immer wieder mal Regen angesagt.
0: Wie viel das ich in den letzten paar Tagen immer wieder gehört habe, weißt du, auf Instagram, Stories aufgeladen haben. Hey, schwitze unter meiner Jacke.
2: Ja, eben. Aber es ist gleich nicht so schlecht. Plötzlich kommt noch der Wind dazu und dann ist es gleich noch ein bisschen frisch und dann wirst du eben krank.
0: Ja, und ab morgen werden wir das Problem dann wahrscheinlich so oder so nicht mehr.
1: Genau. 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

0: nicht für zarte Seelen. Heute ist der 15. September. Energy, mein Morgen weiss, es kracht. Zumindest in der Schweizer Eishockey-Stadion ab heute wieder. National League, kann ich mal sagen, geht nämlich wieder los. Und die grossen Fragen, die sich stellen, hat zum Beispiel der letztjährige Meister, Fribourg Gotteron, so ein bisschen der Meisterblues heute, der hat die Fragen beantwortet. Das ist der SRF Eishockey-Experte Christian Weber.
1: Für mich sicher nicht. Fribourg hat so viel Potenzial in dieser Mannschaft drin. Für mich ganz klar eine Mannschaft, die in die Top 6 hineinkommt, die die direkte Playoff-Qualifikation schaffen wird.
0: Oder zum Beispiel auch beim SCB. Da ist ja viel investiert worden nach der letzten schitteren Saison. Soll es ja dieser Saison wieder raufgehen? Vielleicht sogar Titelkurs? Fragezeichen.
1: Der SCB muss sich jetzt erst finden. Auch sie haben einen grossen Umbruch im Team. Sie werden sich sicher mit dem neuen Trainer auch ein bisschen steigern während der Saison. Aber um den Titel können schon anzugreifen, für das ist die Mannschaft noch zu wenig konstant und zu wenig stark.
0: Noch ein bisschen heute den Platz im Sattelfinger. Wer ist der Meisterkandidat Nummer 1? Wie wird die National League

0: schöne Gitarre klang, wenn es Joy Riptide. Das ist Energy Me Morgen, jetzt 10 vor 8.
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0: Heute Morgen mit breiter Brust in genau diese Rubrik rein, weil, ganz ehrlich, als ich den Song gehört habe, Fiona, hatte ich das Gefühl gehabt, das spielen wir bis nächsten Monat auf VfL.
2: Ich habe auch gedacht, ich habe fast ein bisschen gehofft, dass es spannend bleibt, aber...
0: Jana aus dem solothurnischen Oberdorf sagt ganz klar, ich weiss es. Guten Morgen, Jana, hallo.
3: Morgen. Guten Morgen.
0: Nimm es noch kurz schnell mit, du hast nämlich extra früh deine Morgenroutine heute gestartet, für dass du kannst mitspielen. Schon im Büro unterwegs, was ist so das Must-Have am Morgen, die Morgenroutine? Was ist das, was nicht geht?
3: Sicher irgendetwas trinken, aber leider kein Kaffee.
0: Ah, wieso nicht?
3: Ja, ist einfach... Nicht
0: mies, das
3: ist
0: einfach geil. Du hättest schon sagen, meine Morgenroutine ist selbstverständlich immer Energy Me Morgen hören. Aber hey, wenn
3: das stimmt wirklich. Nein, das stimmt sogar wirklich.
0: Lass jetzt, wir spielen Schubidu. Eben mit ein bisschen Glück, der Jackpot mittlerweile bei wie vielen Franken, Dosenbach-Gutschein?
2: Ja, aber es ist gleich schon bei 150 Stutz, die du heute Morgen könntest abräumen und dir gehören hoffentlich.
0: Also, lass jetzt, Jana, sag mir nach den 1,9 Sekunden der Interpret oder die Interpretin inklusive Songtitel. Hier kommt die Ausschnitt.
3: Also, wenn man mich fragt, würde ich sagen, das ist Talk to You von, oder?
0: Wenn man dich fragt, ich habe so ein bisschen das Gefühl, zum Glück hat man ja dich gefragt heute Morgen.
2: Yes!
0: Jana, das stimmt!
2: Absolut richtig!
0: Hey, gratuliere! Yeah. Ich muss mir jetzt aber schon schnell auf die Sprünge helfen. Another. Holländisches DJ-Duo, so house-mässig unterwegs. Wie bist du jetzt auf das gekommen? Wirklich, ganz ehrlich.
3: Ja, also ganz viel Radio lassen.
0: So.
3: Ich habe ja schon zweimal Zeit gehabt,
0: zum... Voilà, ja.
2: Einfach genutzt, gehen, nehmt das Game.
0: Ja, nein.
2: Hey, sehr cool, gratulieren.
0: 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Darum jetzt schnell registrieren via Energy.
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18: Bei der Post gibt es Ärger wegen dem 1. August. Für bis zu 6'000 Zustellerinnen und Zusteller hat der Nationalfeiertag dieses Jahr nicht vollzählt. Weil der 1. August auf einen Samstag gefallen ist, hat die Post keine Arbeitszeit gut geschrieben. Und das, obwohl viele Zustellende regelmässig an den Samstagen arbeiten. Über 960 Mitarbeitende fordern jetzt mit einem offenen Brief eine nachträgliche Zeitgutschrift. Die Post verweist auf den Generalarbeitsvertrag, will aber die Regeln mit den Sozialpartnern prüfen. Überraschung bei den US-Demokraten. Der Gavin Newsom würde 2028 nicht fürs Weiße Haus kandidieren, wenn Kamala Harris antritt. Gegenüber CNN sagt der kalifornische Gouverneur, ein Zweikampf mit ihr würde nur den Republikanern nützen. Die Kamala Harris hat die Wahl gegen Donald Trump 2024 verloren und hat jetzt ein mögliches Comeback angedeutet. Die neue Bachelorette-Staffel hat jetzt ein Startdatum. Ab dem 26. Oktober verteilt die Baslerin

0: den ganzen Tag sonnig, wolkenlos und wird von Stunde zu Stunde nur noch wärmer. Am Nachmittag darfst du schon von einem Sommertag reden, 28 Grad in Bern und sogar 30 Grad in Basel.
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3: 3 Minuten nach der Nacht, viel Geduld aktuell unterwegs. Gefragt, vor allem wenn du das Mittelland durch warst, auf der A1 Richtung Zürich, ab der Verzweigung Lauterbach bis und mit Niederbipp immer wieder bremsen. Gäng noch 20 Minuten plus in Gegenrichtung, Richtung Bern, ab Herkingen bis und mit der Verzweigung Lauterbach. Dann stehst du rund um das Herkingen Kreuz rum, zum Beispiel auf der A2 Richtung Luzern. Dann auch noch gerade Meldung aus dem Raum Solothurn. Selbstverständlich, wenn es auf der A1 beöffnet, dann stehst du jetzt Retour A5. Wenn du von Biel herkommst, schon ab Solothurn Ost wird schwierig. Dann habe ich dir da 6 Lies Richtung Bern ab Münchenbuchsee bis und mit Schönbühl, wie jeden Morgen ebenfalls anstehen. Auch für alle, die von Freiburg her Richtung Bern wollen, auf der A12 ab Bümplitz bis und mit die Zweiermaßhaus immer wieder bremsen. Gilt übrigens so in der Region Basel A2 Richtung Basel rein, ab der Verzweigung Augst bis und mit Basel City. Dann weitere Gegenrichtung Richtung Luzern am Grenzübergang Basel-Weil bis und mit Basel City ebenfalls verstopft. Ja, auf der A3 Richtung Zürich am Horburg-Tunnel bis und mit der Verzweigung. Wiese. Viel Geduld dir.
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3: Guten Morgen, Dossen.
0: Guten Morgen.
3: Und ein guter Start in der Dienstag rein. Für alle, die jetzt gerade den Wecker geläutet haben und so nicht mitbekommen. Wir diskutieren heute Morgen über Hobbys, wo wir kein Verständnis dafür haben. Die Fiona hat gestern nämlich irgendwie etwas über 30 Kilometer einfach so zum Spass mal gesäckelt.
0: Ich habe wirklich Spass gehabt, sei dahingestellt. Aber ja, ich habe es gemacht, definitiv. Du, gibt es immer wieder mal Hobbys, wo vielleicht nicht ganz so viel Verständnis dafür hast, warum das andere machen.
3: Du hast kein Verständnis bei mir für mein Hobby.
0: Hey, dass du etwa jeden zweiten Tag ein neues Fußballtrikot holst.
3: Zum Beispiel, oder? Und jetzt ganz wichtig, jetzt kommen wir für die ganze Diskussion noch auf das Dach über den Energy. Mein Morgen hört René meldet sich nämlich seines Zeichen gerade zurückgekommen aus den Ferien, wo er in Europa Park und Co. alles verbracht hat. Und sagt:
4: Wir sind halt Achterbahn-Junkies. Begreift auch nicht jeder unser Hobby. Und wieso soll ich da jemanden kritisieren deswegen? Mhm. In dem Sinne, allen zusammen einen schönen Tag und die, die im Karren sind, gute Fahrt.
3: Danke, René. Was mir als erstes automatisch in den Sinn ist gekommen.
5: Hakan! Niemand ist perfekt, Hakan! Als Anregung, Hakan! Doch nicht als Kritik!
3: Ja.
0: Genau, wir nehmen es nicht als Kritik, eine Anregung, dass man nicht über andere Hobbys judgen. Aber René hat natürlich schon recht. Jeder soll machen, was er Spass daran hat.
3: Die grosse Diskussion, für welches Hobby haben wir kein Verständnis, machen wir gerade wieder in 5 Minuten hier bei uns.

0: Schönen guten Morgen, das ist Energy, mein Morgen am 15. September, 11 Minuten nach der Nacht. Schau schon alleine, der letzte Satz von dir, Fiona, hat eben gewusst, dass etwas dran ist an meiner Aussage.
1: Was habe ich gesagt?
0: Du hast gesagt, können wir echt nicht im Stehen weitermachen, so fest Muskelkater.
1: Bitte, schnell ein bisschen Stehpult. Hey, meine Oberschenkel brennen heute Morgen.
0: Eben, logisch, wenn du gestern einfach so Spass mal irgendwie 35 Kilometer bist, säckeln. Ich meine, ich mache das ja auch, Joggen, aber wir sind so irgendwo zwischen 5 bis 10 Kilometer.
1: Ja, nächstes Mal gehen wir zusammen, zieh dich mit.
0: Du spinnst über 30 Kilometer. Ich muss mich nicht selber kaputt machen. Mit 38 musst du einfach Sorge haben zum Körper, weißt
1: du? Ah, los, musst du nicht alles verstehen.
0: Hobbys, wo wir eben kein Verständnis dafür haben, wo wir nicht nachvollziehen können. Das grosse Thema heute. Bei mir ist es bei dir ganz klar das. Umgekehrt sagst du, ich kann nicht verstehen, wie du einfach säckweise und schränkweise Fußballtrikots kannst sagen.
1: Genau, also es muss ja sack- und schränkweise voll sein, weil du jeden Tag ein anderes da hast.
0: Ist genau der Fall, oder? Die Energy, meine Morgen-Community, diskutiert fleissig mit, oder? Da gibt es das eine oder andere Hobby, das man nicht nachvollziehen kann. Der Vince zum Beispiel auf der Straße unterwegs.
2: Was ich ein absolut dummes Hobby finde, ist, wenn da die erwachsenen Leute mit ihren 30er-Töffeln an den Wochenenden in grossen Gruppen unterwegs sind auf der Strasse. Es ist echt mühsam, wenn man beruflich unterwegs ist. Ich finde es einfach blöd, weil es ist ja sonst schon genug Verkehr überall mit den Velofahrern, mit den Töfffahrern, Autofahrern. Und dann muss das eigentlich nicht unbedingt sein. Ich wünsche euch ein schönes Tag zusammen.
0: Ja, Töfflifahrer, lieber Grüße an die Kümmeler, Hobbykümmeler und so.
1: Ja, stimmt. Übrigens, zu meiner super Krise, als ich einen Marathon mache, habe ich mir jetzt noch so ein Velo gekauft.
0: Ah, du bist das?
1: Das übrigens noch schnell geklärt.
0: Ah, voilà, okay,
1: jawohl, gut. Und dort bin ich jetzt aufgesprungen.
0: Kommt, Anna hat sich auch noch gemeldet. Sie hat doch kein Verständnis für...
3: Ein Hobby, das ich wirklich gar nicht verstehe, ist Hobbyhorsing. Weil, wie Mensch, du gehst mit einem Stecken in die Turnhalle, um dann selber über Hindernis zu kommen. Mit einem Stoffröstli vor dir.
1: Also übrigens, auch der Team hat sich noch gemeldet, etwas, was er auch gar nicht checkt.
0: Hobbyhorsing?
1: Nein, nochmal etwas Neues.
0: Ach so, der Team ist der mit dem Gym gehen.
1: Ganz genau.
0: Wahrscheinlich der ein oder andere Mal heute schnell ein bisschen hässig gemacht, oder?
1: Ja.
0: Wenn du da sagst, wie viel geht da jetzt Gym? Oh, etwas, was Fiona übrigens macht.
1: Ja? Stimmt, das irgendwie komme ich recht schlecht heute
0: du
1: Morgen.
0: Du kommst heute Morgen das Fett ab, aber das ist definitiv so. Hobbys, wo wir kein Verständnis dafür haben, einfach mal mitdiskutieren.
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0: Sag dir eins, heute Morgen ist die Sonderbin.

0: Energy Morgen hilft aus, am Dienstagmorgen, 15. September. Der Blick in die Kleiderschaft zeigt einfach schon mal. Und dann gleichzeitig auch noch richtig Himmel rauf. Ja, kurz, oder Fiona?
1: Ja, am Nachmittag definitiv. Kurze also T-Shirt, 28 bis sogar lokal 30 Grad gibt es. Am Morgen noch schnell ein Jäckchen drüber schmeißen. Ist nämlich noch ziemlich frisch, aber heute definitiv noch einmal Sonne geniessen. Morgen nämlich nicht mehr so sonnig wie heute.
0: So, wir haben den Fahrplan für den Tag.
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0: Fall alles gut. 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
0: Jeder für die heutige Runde. Alle gegen Schürch. Sie hat schon mal die Hünge vorausgejagt. Auch heute sind wir nachher säckeln. Fiona, du als Schiedsrichter. Wir begrüßen die Kandidatin, die Manuela, mit den 5 Hünden daheim mit Wichtrach.
2: Guten Morgen.
3: Guten Morgen.
0: Sind das Morgenaktive?
3: Sehr morgenaktiv, ja.
4: Also, das heisst, weißt, du bist seit Stunden wach, schon dreimal spazieren, fünfmal gefüttert.
3: So ähnlich, nein, seit 17:30.
0: Ah ja,
3: okay. Sind wir regen spazieren.
0: Durchblick hast du schon mal, wach bist auch. Du spielst gegen mich.
4: Alles, was du dafür musst machen, innerhalb 15 Sekunden mehr richtige Antworten raushauen auf meine Frage, die ich euch nachher stellen
0: soll. Also, Manu, ich gehe wie immer zuerst. Heisst, für dich gibt es noch ein bisschen Sound. Ist gut?
3: Ist gut, ja.
4: So, der heutige Überbegriff ist Geografie.
0: Oh!
4: Ich muss ehrlich sagen, ich bin immer froh, dass ich die Frage nicht beantworten, sondern nur stellen, weil ich selber wäre ganz schlecht. Ich bin über das Wochenende in Ascona. Darum machen wir zusammen einen kleinen Ausflug ins Tessin. Zählen wir möglichst viele Orte auf, die genauso wie Ascona ebenfalls am Lago Maggiore liegen.
0: Oh mein Gott.
4: Los geht's.
0: Brissago, Ascona, was ist dort noch? Tenero. Wie heisst das Zeug aus der Dunge bei Erschke gesehen? Garona, Vico Morgote. Lago Mio im wahrsten Sinne von
4: Wort. Lago Mio.
0: Kennen ihn doch nicht die italienische aus, Mann.
4: Also du hast 5 Sachen aufgezählt, 2 ziehen aber wieder ab, und zwar Ascona selber. Wo ihr gesagt, nebst Ascona natürlich. Und Garona ist ihr oberhalb und nicht direkt am See. Und dazu auch noch Morgote, das liegt nämlich nicht am Lago Maggiore, sondern am Lago di Lugano.
0: Okay, kann ich so damit leben. Manu wieder zugeschaltet. Manu sagt, es ist eine brenzlige Angelegenheit heute. Frage direkt von Fiona.
4: Ich will auch von dir möglichst viele Orte hören, die genauso wie Ascona ebenfalls am Lago Maggiore liegen. Los geht's.
3: Lugano, Locarno, Bellinzona, Melide. Ich bin Geografie eine Nuss.
0: Aber stark gestartet.
4: Eine Nuss. Also Manuela, du hast 4 Sachen aufgezählt gehabt. Und ich glaube, du hast ein bisschen den Lago Maggiore mit dem Lago di Lugano verwechselt. Dort hast du nämlich ziemlich Punkte geholt. Aber von diesen 4 Sachen gehört tatsächlich noch etwas dazu. Du hast gesagt, Locarno, das ist absolut richtig. Alles andere hast du sicherlich verfehlt und somit hat heute Morgen leider den Schuh abgeräumt.
3: Macht
0: nichts. Gratulieren. Das ist wirklich mit diesen beiden Seelen, es ist immer ein Rätselrat.
4: Das war auch nicht Frage. Ganz einfach gewesen. Muss ich zugeben, morgen.
0: Manuela, sagen wir es mal wieder, gell?
3: Ja, sicher.
0: Hab ganz einen guten Tag.
4: Mach's gut.
3: Gleichfalls, merci.
4: Tschüss.
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5: «We don't look back in anger», ganz nach dem Motto von einem ihrer grössten Hits, schauen Oasis nicht mehr in Groll auf den fast 20-jährigen Brüder Zoff zurück, sondern kommen wieder zusammen auf Tour. Und die Fans, die sind seit dieser Nachricht ganz aus dem Häuschen. 2027 kommen der Liam und der Noel Gallagher nämlich zum ersten Mal seit ihrer Trennung 2009 wieder auf das europäische Festland zurück. Für die Schweizer Fans wird auch in München am praktischsten sein. Am 2. und 3. Juli 2027 spielen Oasis nämlich in der Allianz Arena. Tickets gibt es aber nicht einfach so. Falls du eins ergattern willst, musst du bis am 17. September am 17.00 registrieren, damit du überhaupt eine Chance hast. Nur so können Tickets später gekauft werden. Die Preise sollen zwischen 96 und 269 Euro liegen. Und für alle Fans gilt jetzt registrieren, auf das Ticketglück hoffen und nächstes Jahr den Wonderwall aus voller Brust mitsingen.
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4: Viel, viel Sonne und kurze Kleider für heute, Fiona.
7: Ja, kann man machen.
4: Oder?
7: Mal,
4: plus,
7: wieso
4: minus.
7: Nicht? Sicher am Nachmittag gibt es einfach noch mal einen richtigen Sommertag. 28 bis sogar lokal 30 Grad. Darf man definitiv noch mal vom Sommer reden. Ich würde fast noch mal einen richtigen Ausnutzen heiss, Grill anschmeissen, noch einmal ins Wasser reingumpen und eben kurze Kleider auspacken. Ab morgen meldet sich nämlich der Herbst zurück.
4: Dann können wir dann einen einmotten mit diesen Sommerkleidern.
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4: 2 Minuten nach der halben 9. Meldung momentan. Freitag im Mittelland unterwegs. Achtung, auf der A1 Richtung Bern rein. Geht es immer noch bis zu 20 Minuten länger ab Herkingen bis und mit Lauterbach. Einfach zu viel Auto auf das Mal unterwegs. Dann zusätzlich habe ich die Region Basel da 2 Richtung Luzern am Grenzübergang Basel-Weil bis und mit Basel City, wo du da stehst. Also auf der A3 Richtung Zürich am Horburg-Tunnel bis und mit der Verzweigung Wiese. Und dann stehst du auch noch auf der A18 Grellingen Richtung Verzweigung Hagenow zwischen Grellingen Ost und Rheinach Süd. Behalte dich selbstverständlich auf dem Laufenden und grüße dich.
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0: Morgen, heute Morgen mit Blaulicht und Sirenen unterwegs. Vorstellen, Lieutenant Fiona Christ.
1: Oh, und Officer Rochischer.
0: Das ist so wie in einer ganz schlechten Hollywood-Abklatsche.
1: Ja, ich denke,
0: wir sind heute Morgen mit der Polizei unterwegs. Grund, jeden Morgen in dieser Woche schauen wir eine andere Berufsgattung an und vor allem eben, tun wir mit den Klischees darüber aufräumen.
1: Genau, sag mal so die Vorurteile, die wir ganz ehrlich alle lieber gewisse Berufe haben.
0: Heute eben genau Polizisten und Polizistinnen. Da haben wir zum Beispiel morgen schon gelernt, die werden gar nicht so viel angefeindet auf der öffentlichen Straße, wie man auch selber das Gefühl hat. Unsere Polizistin, die nämlich Stellung nimmt von der Polizei, von der Kapo Basel, Tosca Stucki. Gleich auch interessant, das Klischee über die Polizei. Die halten sich ja selber nie an die Regeln, die sie eigentlich aufstellen oder eben verteidigen. Tosca!
2: Klar, wir sind keine Roboter, wir sind auch Menschen. Also ich habe sicher auch schon einen Parkbus bekommen, das darf ich hier auch so sagen. Aber in der Regel gehen wir natürlich als Vorbilder und wir stehen ja auch für das Ganze ein. Also wir müssen ja auch schauen, dass die Regeln eingehalten werden und dann wäre es einfach schlecht, wenn wir das nicht würden einhalten, auch privat natürlich.
0: Was auch so ein Ding ist, was ich lange nicht gewusst habe, gefährlich sitzen, aber wenn es zu einer Verfolgungsjagd kommt und die Polizei hinten nachfährt und dort schnell hinten nachfährt, werden sie, glaube ich, abblitzt.
1: Ah, wirklich?
0: Wird dann abblitzt, oder?
1: Ja, bei denen wird nachher der Blitzbus gestrichen.
0: Vielleicht kann ja mal jemand, der vielleicht im Streifenwagen zulässt, uns das mal beantworten,
1: via WhatsApp oder so.
0: Ich habe mal gehört, dass das dann einer, müssen wir so auch dran halten, oder? Sonst natürlich auch, was gesagt ist worden, ja, Polizei der Schweiz, oder? Sie sind gemein, teuer, oder? Für einen Staat.
1: Uniform geht.
0: Tosca, ist das so?
2: Hey, ja, ich finde es noch schwierig, weil ich in meinem Umfeld natürlich, wenn jetzt jemand einen Bus bekommt, dann ist ein bisschen Unmut rum und findet, ja, es ist wieder typisch gewesen. Aber hey, im Großen und Ganzen empfinde ich das überhaupt nicht so. Ich meine, wir sind primär Freunde und Helfer und helfen in Notsituationen. Und mit der Uniform oder Uniform geil, muss ich auch dazu sagen, jetzt, was so heiß war im Sommer, bei 39 Grad in Uniform rumlaufen, also da will ich dann sehen, wer noch geil ist auf die Uniform. Ich meine, man hätte, glaube ich, auch lieber alle kurze Hosen und irgendein leichtes Oberteil angehabt. Ja,
0: oder einfach eine Polizeiuniform zur Fasnacht anlegen, im Februar, dann ist es meistens ein bisschen kühler, oder? Hey, also die Berufsklischees. Heute Morgen mit der Polizistin der Tosca. Was ist wirklich wahr, was man sich auf der Straße so ein bisschen sagt über Polizei und was eben nicht? Heute Morgen liefern wir Antworten hier bei uns. Es ist Energy Me Morgen am 10. 15. September.

0: ist der nervöse Zeigefinger heute Morgen bei Energy. Mein Morgen rein ist falsch gedrückt. Und der Modus aktiviert. 8:45 jetzt.
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0: Wenn es nämlich um Kleiderwahl geht. Heute Morgen bin ich wirklich so in frühen Morgenstunden vor dem Kleiderschaft gestanden und habe gedacht, das Cargo-Hemli und die Manchester-Hose. Schon gleich
2: ist es so weit und der Röschel läuft so ins Büro. Heute hat er sich aber nochmal für kurze Hose und T-Shirt entschieden.
0: Richtig
2: und das muss ich sagen, mal, heute muss ich morgen gut
0: tun. Findest du okay? Ja, find okay. Ja, schön passend.
2: Mein okay hast, so darfst du heute rumlaufen, definitiv. Ja, und allen anderen empfehle ich sowieso auch wenn es morgen noch ein bisschen frisch ist, trau dich die kurze Hose anlegen. Am Nachmittag brauchst du nämlich, geht 28 bis sogar lokal 30 Grad. Also nochmal einen richtigen Sommertag, T-Shirt montieren und am besten am Nachmittag noch ein bisschen raushocken und die Sonne geniessen.
0: Und ab morgen kommen wir mit dem Flanellhemdli und der Manchester-Hose.
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0: weiss nicht, was du als Amerikaner jetzt Kelly Clarkson in den frühen 2000er mit Stronger rausgehauen hat, ist die ultimative Power-Motivationshymne. Auch ein paar Jahre später, ziehst du 15. September, ist der Morgen, jetzt sind 10 Minuten vor der 9.
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0: Heute Morgen beste Edition mit zwei besten Freundinnen, die sich schon in der Ausbildung kennengelernt haben. Sie sind auch beide in der Pädagogik tätig. Fiona, wir spielen heute Morgen mit der Marion und der Melanie und sagen schon mal guten Morgen
2: zusammen.
3: Guten Morgen.
0: Wir spielen zuerst heute schnell mit der Melanie. Das heisst, Marion, für dich gibt es noch ein bisschen Sound auf die Ohren. Ja?
3: Okay, das ist doch gut.
4: Also gut.
0: Eben zusammen die Ausbildung gemacht hatte. In welchem Fach in der Ausbildung selber, wenn du zur Schule gegangen ist, ist Marion am besten gewesen? Wo hat sie die besten Noten geschrieben?
4: Psychologie.
0: Du bist also ein bisschen ein Reisevödel. Hat es mir geheissen, auch zumindest. Darum, welches ist deine absolute Traumdestination? Ist noch offen oder hast du vielleicht schon gemacht und willst unbedingt wieder gehen?
4: Sri Lanka.
0: Sri Lanka. Ja. Wegen?
4: Weil es einfach, ja, es ist so mega schön gewesen. Ich weiß auch nicht. Ich will gerade wieder gehen.
0: Alright, das ist gut. Die ein bisschen prickelnde Frage, die gibt es jetzt noch vor Fiona.
2: Ja, du hast nicht nur gerne reisen, sondern auch gerne schnorren. Darum wollte ich von dir wissen, von 1 bis 10, wie versaut ist denn dein Geschnorr im Bett? Also Dirty Talk, wie schätzt du dich selber ein dort?
4: Oh, das ist nicht so mein Dirty Talk. Ich rede sonst viel, aber dort würde ich jetzt schon sagen, für dich. Ja. Ich sage vielleicht
0: 3. Du lässt die anderen im Bett reden, das ist ja okay. Und wir holen Marion zurück in die Leitung. Marion, die Part jetzt,
4: ja.
0: Für unterwegs richtig Sasfee. Ja. Da du ja zusammen die Ausbildung gemacht hast, was hat, in welchem Fach bist du am besten gesehen in der Schule?
4: Ich glaube Psychologie.
0: Ja, du glaubst absolut richtig. Gesagt. Wir haben mit der Melia zu absoluten Reisevödel am Draht. Was ist ihre Traumdestination?
4: Sie reist überall sehr gerne, aber Sri Lanka hat sie sich richtig verliebt.
0: Ins Land oder noch dort in den Menschen?
4: nein, also ins Land.
0: Ins Land, okay.
4: Ich bin
0: so hingegangen. Ja, gut, okay.
2: Wir haben eben auch gehört, dass Melli wahnsinnig gerne redet. Darum wollte ich von der Melli wissen, wie versaut ist sie denn, wenn es um den Dirty Talk im Bett geht? Auf einer Skala von 1 bis 10.
4: Oh, also dort ist sie nicht, also das ist glaube ich nicht so ihre Stimme. ich würde jetzt sagen, so 2 oder 3 vielleicht höchstens. Ja, 3 vielleicht. Aber nicht unbedingt so, das macht sich nicht so mega.
2: Etwas stimmt nicht.
0: Für welche Zahl entscheidest du?
4: 3.
0: Also, ihr lasst schon lieber die anderen reden hier im Bett. Das
4: ja,
0: das
4: stimmt.
2: Drüber ist es, wie heisst das? Für euch zwei abgewonnen.
0: Für diesen Wochenende im Wallis.
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14: Niederlage für den Donald Trump. Der Supreme Court stoppt seine geplante Verschärfung der Briefwahl vor den Midterms. Bei der Briefwahl schicken die Wählerinnen und Wähler ihre Stimmzettel per Post. Der US-Präsident hält diese Art von Wählen aber für betrugsanfällig und hat strengere Regeln einführen. Seine Kritiker, wie zum Beispiel diverse Bundesstaaten und Bürgerrechtsgruppen, sagen aber, für einen grossen Wahlbetrug gäbe es keinen Beweis. Dazu könnten gültige Stimmen unnötig abgewiesen werden. Bei der Post gibt es Ärger wegen dem 1. August. Für bis zu 6'000 Zustellerinnen und Zusteller hat der Nationalfeiertag dieses Jahr nicht voll gezählt. Weil der 1. August auf einen Samstag gefallen ist, hat die Post keine Arbeitszeit gut geschrieben. Und das, obwohl viele Zustellende regelmässig an den Samstagen arbeiten. Über 960 Mitarbeitende fordern jetzt mit einem offenen Brief eine nachträgliche Zeitgutschrift. Die Post verweist auf den Generalarbeitsvertrag, will aber die Regeln mit den Sozialpartnern prüfen. Die neue Bachelorette-Staffel hat jetzt ein Startdatum. Ab dem 26. Oktober verteilt die Baslerin Arielle auf 3plus und 1plus ihre Rosen. Und scheinbar macht die 23-Jährige schnell Nägel mit Köpfen. Laut der Medienmitteilung schickt sie schon am ersten Morgen einen Kandidat heim. Der Sender verspricht dazu eine überraschende Wendung im Finale.
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1: 3 Minuten nach der 9. Es hat sich langsam aber sicher ein bisschen beruhigt da unterwegs. Oder trotzdem noch Meldung, wenn du durch das Mittelland durch willst, auf der A1 Richtung Bern, ab Herkingen bis und mit Lauterbach immer mal wieder bremsen. Sonst noch die Meldung, vor allem die in der Zentralschweiz unterwegs sind, auf der A14 Richtung Luzern nach Buri bis und mit der Verzweigung Rot-C und dort mal immer wieder harte Bremse antippen.
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1: Guten Morgen.
3: Guten Morgen.
1: Ich hoffe, du bist gut in den Tag gestartet. Es ist Dienstag, der 15. September mit Energy, mein Morgen. Und yes! Ich habe noch so Grillkohlenüberreste vom Sommer daheim gehabt.
3: Ja, top. Heute unbedingt noch mal grillieren.
1: Oder? Und vielleicht können wir uns noch so eine Taktik suchen. Weißt du, Badinen werden wahrscheinlich heute wieder recht gut gefüllt sein, für alle, die noch so Stündchen Zeit haben. Was würdest du so raten? Weißt du, Ellbogen raus und dann einfach...
3: Boah, ganz ehrlich, ich glaube, ich würde jetzt erst schnell während der 9. Pause in die Badi schon mal das Tüchli hinlegen.
1: So die Digi-Taktik.
3: Ja, weil
1: die
3: Digi-Taktik schnell reservieren, dann ist definitiv nach dem Feierabend nämlich genug Platz.
1: Genug Platz, aber keine Freunde mehr, ist halt so. Oh,

0: kratzt langsam, aber sicher schon ganz dahinten, weißt du, so im Kehlkopf, oder? Und dann ist schon, oder vielleicht kannst du jetzt Das ist ja nichts anderes als Titelmusik von den Geissens.
1: Eine schrecklich glamouröse Familie.
0: Oh, jetzt bin ich aber gefreut, dass ich mich gerade aus der Patsch rausgekommen. Ich kenne mich noch in diesem, wie soll ich sagen, Reality-TV-Game aus. Aber die Geissens, das habe ich mal mitbekommen. Gestern hat es geheißen, durch den Tag, RTL 2 zieht der Familie der Stecker.
1: Ja, vor allem nach 15 Jahren, weil 500 Folgen haben sie abgedreht und jetzt sagen sie Schluss.
0: Ja, und wir haben alle damit schon gleich gebeugelt, ja, okay, gut, jetzt auch, da kommt irgendwie Netflix oder was, irgendetwas so, oder so ein Special. Nein, Pro 7. Schnappt sich
1: Pro 7, Satay. Sie hat gesagt, komm mal, mit euch machen wir noch weiter und gibt dann vor allem noch in einem neuen Format neue Folgen.
0: Ja, aber also ich sage es mal so, die Sprüche garantiert, die werden die gleichen bleiben wie zum Beispiel der Robert und Carmen, wenn sie mal wieder im Kiefle sind.
2: Du bist der Mann, du hast, als du mich geheiratet hast, gesagt, du wirst immer für mich da sein.
3: War gelogen.
1: Eiskalt,
0: eiskalt. Du bist ja ein grosser Geissens-Fan.
1: Absolut, ich bin jetzt nicht so ein Trash-TV-Fan, muss ich ehrlich sein, ich kenne mich nicht so aus. Aber die Geissens, die packen.
0: Warum?
1: Hey, ich glaube auch so, eben genau solche Sprüche und so ein bisschen, ach, auch die verwöhnten Kinder, ich weiß nicht, ich finde es amüsant, ich muss ehrlich sein.
0: Ah, wenn der, was haben wir heute für einen Tag? Ah, heute ist Ferrari-Kauftag, meinst du?
1: Ganz
0: so.
1: Genau, aber was wollte ich kaufen? Brot, Joghurt, ein neues Haus, genau.
0: Warum nicht, oder? Die Geissens, genau so funktioniert es. Einfach den Ende, so wie es heisst, Jeans, zweite Jahreshälfte 27, anstatt RTL 2, Pro 7.
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0: so wie es in der News-Redaktion passiert. Charlie XCX, SS26. Wirklich, die Hälfte von der Redaktion bleibt sich aufgestanden und gesagt, was, wir spielen Charlie XCX?
1: Noch nie gehört, nur gestern ganz aus dem Häuschen gewesen.
0: Gell, gell, voilà. Wir können im Fall noch viel mehr. Ja, wir können im Fall auch Joule X. Jetzt einfach mal Problem lösen, à la Joule X und Energy Me Morgen. Wollen Sie Problem, das Zeug einfach mal kurz schnell da rein schmeißen und los. Machen wir einen gerade in 50 Sekunden.
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0: Hey, was geht? Ist der Joule X?

0: uns aber auch wirklich richtig Mühe, gell, morgen. Energy, mir morgen am 15. September. Hoffen, bist gut reingestartet in den Tag. Jetzt 20 Minuten vor der 10. Es geht darum, dass du gross kannst abräumen.
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0: Oh, so einfach ist es!
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0: was ich meine. Alors, ich muss wieder. A tout à l'heure, beim Guy de Coiffeur. Univore Meldung.
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0: Das ist deine Dienstag, der 5. September mit Energy.
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0: Im Nachrichtenstudio die Elif Erischig.
2: NATO-Kampfjets haben über Litauen eine unbekannte Drohne abgeschossen. Sie ist aus Richtung Belarus in litauische Luftraum geflogen und in der Nähe vom Kaunassee zerstört worden. Woher die Drohne genau stammt, ist noch unklar. Polen hat aber vorsorglich ihre Luftabwehr verstärkt, das wegen der russischen Drohnenangriff auf die Westukraine. Der Präsident von Litauen hat die schnelle Reaktion von der Allianz gelobt. Niederlage für Donald Trump. Der Supreme Court stoppt seine geplante Verschärfung der Briefwahl vor den Midterms. Bei der Briefwahl schicken die Wählerinnen und Wähler ihre Stimmzettel per Post. Der US-Präsident hält diese Art von Wählen aber für betrugsanfällig und hat strengere Regeln einführen. Seine Kritiker, wie zum Beispiel diverse Bundesstaaten und Bürgerrechtsgruppen, sagen aber, für einen grossen Wahlbetrug gäbe es keinen Beweis. Dazu könnten gültige Stimmen unnötig abgewiesen werden. Kaum zurück in London haben Prinz Harry und Herzogin Meghan Stress mit der Schule von ihren Kindern. Darum haben sie nach knapp 3 Wochen wieder rausgenommen. Der Grund, der lange Schulweg mit dem ganzen Berufsverkehr, ist von ihrem Sicherheitsteam als zu riskant eingestuft worden. Es habe zum Beispiel Tage gegeben, wo die Bodyguards im Auto mit dem kleinen Archie und der Lilibet nicht mehr folgen konnten. Darum testen die Kinder jetzt eine andere Schule in der Region.
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0: Einen wunderschönen Dienstag gibt es heute. Mit aktuell 19 Grad, wo wir messen. Ganz viele Sonnenstrahlen. Ein paar Wölkchen am Himmel, die sind aber harmlos. Das bei 25 bis 28 Grad. Nochmal einen richtig schönen Sommertag zum Geniessen. Morgen Mittwoch ist zuerst am Morgen noch freundlich. Nachher nimmt die Bewölkung aber zu. Kommt dann zum Teil auch regnen und kann gewittern. Das bei nur noch 20 bis 23 Grad.
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0: 2 Minuten nach der 10 haben wir es. Schicken liebe Grüße zu dir ins Auto und sag dir, wo du anstehen in der Region Zürich-Aargau. Hast Stau auf der A1 Richtung St. Gallen, ab Dietikon bis an Gubristunnel. Dann auf der A1 Richtung Zürich, ab Frettiken bis Zürich-Ost musst du anstehen. So wie auch bei der A3, wo du Stau hast, Richtung Chur, ab Hafnerbergtunnel bis Zürich-West. Stop and go auf der A3 Richtung Basel, ab dem Honnerettunnel bis ans Limmataler Kreuz. Und bei der Westumfahrung stehst du noch an Richtung Wiedike, ab Zürich Süd bis auf Wiedike. Wünsche dir ein gutes und sicheres Ankommen an deinem Ziel.
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0: 3 Minuten nach der 10 und in der Nacht von

sagen soll, dass echte Liebe im Leben viel, viel wichtiger ist als Raum, Geld und Besitz. So ist es, oder? Also, was schlägt Liebe? Ich glaube nichts. One Republic mit Need Your Love. Ich bin Lea.

0: Sienna Spyro mit ihrem neuesten Song Material Lover.
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0: Es ist 20:10 und es ist Dienstag. Und Dienstag bedeutet das hier.
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0: Du darfst dich sehr gerne melden mit deinem persönlichen Lieblingsbuchtipp, wenn du es gerne mal möchtest vorstellen. Können wir voneinander profitieren. Jede Woche am Dienstag gibt es neue Inspirationen mit neuen oder alten Büchern, die vorgestellt werden von jemandem aus dem Energy-Team, jemand aus dem Aurel Füssli-Team oder ein Autor selber oder eben jemand aus der Energy-Community. Heute haben wir auch wieder einen Gast.
2: Hallo, das ist Alex Flach, der Autor von Lucifer's Road Trip, und ich werde euch heute meinen zweiten Roman vorstellen.
0: Lucifer's Road Trip. Es sieht super aus, muss man schnell sagen, vor ein Buch wirklich. Es ist so schön gebunden mit so einem schönen Türkis. Und da sieht man den Lucifer mit den Hörnern ganz in schwarz und der Körper so ein bisschen rot. Wirklich nur schon inspirierend, wenn man es anschaut. Um was geht es, Alex?
2: Gott und Lucifer gehen gemeinsam in die Ferien, weil Gott ein bisschen wissen will, was bei uns Menschen läuft. Und zwar nicht immer aus der Vogelperspektive, die er so normalerweise hat, sondern er will sich wirklich ein bisschen unter das Volk mischen. Er sagt auch unter seine Schäfli und bei uns mal auf den Busch klopfen, was bei uns läuft. Und Lucifer soll ihn da begleiten, wahrscheinlich mehr, damit er nicht allein unterwegs ist.
0: Das ist das zweite Buch von dieser Reihe, die Alex Flach gemacht hat. Das erste war Lucifer's Burnout, jetzt eben Lucifer's Roadtrip. Wem würdest du es empfehlen? Autor Alex Flach.
2: Allen, die Freude haben an metaphysischen Themen, die diese Themen aber auch gerne mal ironisch sehen. Und alle, die gerne Allegorie auf unsere Gesellschaft und auf Veränderungen dieser Gesellschaft lesen würden. Oder lesen.
0: Er ist herzig, der Alex Flach. Er hat so ein Buch mitgenommen und unserem Team da abgegeben. Es ist jetzt bei mir daheim. Ich habe die ersten 10 Seiten gelesen. Ich kann noch nicht viel sagen, ich will noch nicht viel verraten, aber es ist spannend, man bleibt dran. Kaufen kannst du es bei Aurel Füssli. Das Buch von Alex Flach, Lucifer's Roadtrip.
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Mojo mit Lady Hear Me Tonight. Das sind Party Vibes für den Dienstag, 15. vom September. Jetzt geht es 20 vor 11 hier auf Energy. Und die nächste Sängerin, die da wartet mit ihrem Song in der Pipeline, die hat es nicht einfach gehabt aus Teenie und aus Kind. Die hat es Rolando-Epilepsie gehabt. Das heisst, sie hat immer wieder ist sie Ohnmacht gehabt, sie hat Taubheitsgefühl gehabt und ständig Angst gehabt, dass sie Kontrolle über ihren eigenen Körper verliert. Und wird jetzt mit dem einen Song, den sie geschrieben hat, Danke sagen. Wo sie den Song geschrieben hat, ist es für sie wie eine Therapiesitzung gewesen. Ich finde, genau das macht doch Musik aus, oder? Die Emotion, die drin steckt, wie jetzt zum Beispiel in diesem Song von der Zoe Weiss. Sie will Merci sagen ihrer Grundschullehrerin, das ist eigentlich eine Liebeserklärung an sie, weil sie immer für sie da war und in den dunkelsten Momenten, während ihren Anfällen im Klassenzimmer und so, da war für sie, mit ihr ins Spital gegangen ist und wirklich ihr so den Halt gegeben hat. Nicht nur die Hei von den Eltern hat sie den bekommen, nein, sondern eben auch von ihrer Grundschullehrerin. Und Merci, sagt sie mit dem Song, den sie geschrieben hat, Zoe Weiss, und der heisst Control. Und es geht gerade noch mal tiefer rein, oder, wenn du jetzt so die Bedeutung kennst von diesem Song. Deine Zistung mit Energy, schön bist du da.

0: David Guetta und Bibi Rexha, I'm good. Das ist dein Start in die nächste Stunde von dem Dienstag, 15. September.
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0: Ein Update gibt es von der Elif Erischik.
2: In Frankreich gibt es alarmierende Vorwürfe gegen eine Prostitutionsplattform. Auf dieser Webseite sollen Hunderte von Inseraten von minderjährigen Mädchen aufgeschaltet sein. Wie es SRF berichtet, hat die französische Staatsanwaltschaft jetzt ein Untersuchungsverfahren eröffnet wegen möglicher Kinderprostitution. Brisant für die Schweiz, die Plattform hat ihren Sitz hier und gehört einem Schweizer. Frankreich hat darum die Schweizer Behörden um Rechtshilfe gebeten. NATO-Kampfjets haben über Litauen eine unbekannte Drohne abgeschossen. Sie ist aus Richtung Belarus in litauischen Luftraum geflogen und in der Nähe vom Kaunassee zerstört worden. Woher die Drohne genau stammt, ist noch unklar. Polen hat aber vorsorglich ihre Luftabwehr verstärkt, das wegen der russischen Drohnenangriff auf die Westukraine. Der Präsident von Litauen hat die schnelle Reaktion der Allianz gelobt. Kaum zurück in London haben Prinz Harry und Herzogin Meghan Stress mit der Schule von ihren Kindern. Darum haben sie nach knapp 3 Wochen wieder rausgenommen. Der Grund, der lange Schulweg mit dem ganzen Berufsverkehr, ist von ihrem Sicherheitsteam als zu riskant eingestuft worden. Es habe zum Beispiel Tage gegeben, wo die Bodyguards im Auto mit dem kleinen Archie und der Lilibet nicht mehr folgen konnten. Darum testet die Kinder jetzt eine andere Schule in der Region.
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0: Ein wunderbarer Dienstag gibt es heute mit aktuellen 20 Grad, die wir messen. Bis zu 28 Grad warm wird es. Es hat einfach ganz viele Sonnenstrahlen. Nur es war wirklich am Himmel. Müssen wir noch mal geniessen. Einen richtig schönen, sonnigen Sommertag. Morgen am Mittwoch dann ist am Anfang noch freundlich. Lass dich nicht täuschen. Nimm gescheiter mal den Regenschirm oder die Regenjacke mit, weil die Bewölkung nimmt dann zu. Im Verlauf vom Mittwoch dann kommt es regnen und gewittern. Zum Teil sogar kräftig bei 20 bis 23 Grad.
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0: 2 Minuten nach der 11 haben wir, sonst Stau geht es in der Region Zürich-Aargau auf der A1 Richtung St. Gallen, ab Dietikon bis an Gubristunnel. Auch auf der A3 Westumfahrung Richtung Wiedikon, ab Braunau bis Wiedikon. Die A3 Richtung Basel macht Probleme, ab dem Honnerentunnel bis ans Limmataler Kreuz. Eine gute und sichere Fahrt dir.
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0: Herzlich willkommen hier bei Energy, Mitte September schon. Crazy, die Zeit, die rennt einfach. Und hey, wir haben Good News parat in den nächsten 20 Minuten mit der Energy News Redaktion. Ich will noch nicht zu viel verraten, ich will nur kurz guten Sound auf die Ohren geben. Ja, schon lange nicht mehr gehört, he? Oasis! Ja genau, um die 2 Brüder geht es nämlich im Energy Good News Talk. Da hörst du um die 20.11 Uhr. Schön bist du da.
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0: Der neueste Song vom

0: Klarik, Ossini Gittore, Tom Gregory mit Fingertips.
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0: 11.18, jetzt geht 20 ab und um diese Zeit reden wir immer über Positives, was passiert auf der Welt.
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0: Du kennst es, wenn Geschwister die hast sowieso, oder man zofft sich über dies, das und so. Ja, beim Liam und Noel Gallagher von Oasis ist der Geschwisterzoff aber gerade zur Musikgeschichte geworden. Nach der Trennung 2009 haben die meisten gedacht, it's over, aber sowas von. Seit 2 Jahren sind sie aber wieder zusammen und kommen endlich wieder aufs europäische Festland. 2027 auf München, Barcelona, Amsterdam, Paris und Rom. Und die Fans, die sind aus dem Häusli, Elif Erischik, aus der Energy News Redaktion. Warum ist das für Oasis-Fans so gross?
4: Ja, also wer das ein bisschen mitverfolgt hat in den letzten 18 Jahren und auch schon, weißt, ganz früher, die zwei, also die haben sich gefetzt und gefeitet. Die haben wirklich nie ein gutes Haaremanger ausgelassen. Wirklich, also Horror. Und auch was sie solo auf der Tour waren, also was, nein, Horror, also nein, wirklich. Einfach Streit haben hoch 10 und dass sie jetzt zusammen sind, hat man gedacht, ja, das ist so ein PR-Gag oder so vor 2 Jahren. Dann sind sie auf Tour gegangen, weißt du, zu Amerika, aus Südamerika und so. Und jetzt hat man gedacht, nein, das wird nichts mehr. Und jetzt haben sie eben gesagt, sie kommen wieder auf Europa. Wirklich aufs Festland. Auf das haben ja alle gewartet, oder? Wieder mal Wonderwall singen, schauen, wie arrogant sie wieder auf der Bühne sind, oder ob sie sich fetzen oder nicht. Ja, das ist ein Riesending für Oasis-Fans.
0: Warum löst Oasis bis heute so viel bei den Leuten aus? Was meinst du? Was würdest du sagen?
4: Ich glaube, es hat wirklich so mit einer Attitude zu tun. Also viele haben sich mit dem irgendwie können identifizieren. Die haben das cool gefunden, oder? Die Arroganz damals in den 90ern. Und dann gibt es natürlich die Riesenhits. Also «Don't look back in anger» ist ein richtiges Motto jetzt von ihnen. Oder eben auch «Wonderwall». Also es gibt ja kein Karaoke, wo du das nicht singst und wo etwas in dir auslöst. Also das ist einfach ein Lebensgefühl gewesen, wo die zwei ausgestrahlt haben und das machen sie
0: ja und
4: noch.
0: Elif, es ist ja schon wunderschön, nein, los.
4: Ja. Oh Gott. Du, hau gleich wieder Hühnerhut. Musst du nur mal zwei Töne noch?
0: Nein, aber jetzt die wichtigste Frage für alle Fans. Wie kommt man an Tickets?
4: Ja, nicht ganz so einfach. Du musst dich registrieren bei ihnen auf oasis.net, weil sie wollen, dass alle die Chance haben, dass sie an die Tickets kommen. Die werden natürlich ratzfatz auch ausverkauft sein. Und sie wollen auch ein bisschen Schwarzmarkt vorbeugen. Das heisst, du musst jetzt bis zum 17. September am 5. musst dich dort anmelden, registrieren und dann hast du noch kein Ticket, oder? Aber sie schauen dann nach und nach, welche Tickets vergeben sie wieder und dann schreiben sie genau die Leute wieder anschreiben, die sich registriert haben.
0: Also du hast noch 2 Tage Zeit. Ja. Am 17. am 5. Falls du noch ein Fan bist, los!
4: Ja!
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0: Es ist gerade mein Tag versüßt worden. Einfach die Energy-Hörerin Fabienne vorbeikommt hier im Studio. Das 9 gebracht. Irgend so ein feines Früchtenbrötchen. Ist sogar noch warm gewesen. Und eine feine Schokipraline. Weisse, dunkle, braune. Ach, herrlich. Das, so fängt doch der Tag gut an, oder? 11:30 haben.
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0: Ja, wunderbares Wetter haben wir heute auch noch. Da kannst du eigentlich nur gut drauf sein, gell? Heute am Dienstag. Ganz viele Sonnenstrahlen dürfen wir geniessen. Wir haben ein paar Wölkchen am Himmel, aber das ist eigentlich nur da zur Dekoration. Sonst den ganzen Tag trocken, sommerlich. 25 bis 28 Grad messen wir. Nachher am Mittwochmorgen ja, starten wir noch sehr, sehr freundlich. Nicht täuschen lassen, weil nachher nimmt die Bewölkung zu im Verlauf vom Mittag, Nachmittag. Kommt es zum Teil auch kräftig regnen und kommt Gewitter bei 20 bis 23 Grad.
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0: Eine Minute über die 11:30 haben wir es und Achtung, Gegenstände auf der Fahrbahn, auf der A1 Bern Richtung Zürich, ab der Raststätte Deidingen Süd bis Wangen an der Aare, dort liegt ein Rad auf dem Überholstreifen. Aufpassen, wenn du dort unterwegs bist. Dann haben wir Stau in der Region Zürich-Aargau auf der A1 Richtung St. Gallen, ab Dietikon bis an den Kubristunnel, auch bei der Westumfahrung Richtung Wiedeken, ab Braunau bis auf Wiedeken und der Stock jetzt noch Richtung Basel auf der A3, ab dem Honnerettunnel bis ans Limmatal. Kreuz. Region Zentralschweiz haben wir die A2 drauf, Chiasso Richtung Gotthard, ab Quinto bis Airolo 1 Kilometer, heisst bis jetzt Abend ein Zeitverlust von rund 10 Minuten. Eine gute Fahrt dir.
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0: Madcon mit Glow auf Energy am 20 vor 12 Uhr. Und viel Glow, Glamour hat es auch gegeben in der Nacht auf heute, nämlich bei den Emmys, die vergeben worden sind in Los Angeles. Und da haben ein paar Serien, Schauspieler und so abgeräumt. Best Drama-Serie hat The Pitt gewonnen. Das ist eine Krankenhausserie, falls du nicht kennst, die in Echtzeit erzählt wird. Die beste Dramaserie vom Jahr. Wer aber auch mit dabei war ist in der Kategorie Beste Serie, ist Paradise. Ich weiß nicht, ob du das etwas sagst, wenn du den Song hörst von Phil Collins. Das ist der Titelsong von der Serie Paradise, wo die Welt untergeht und eine neue Welt bauen wird in einer Kapsel. Wirklich sehr, sehr spannend. Gibt es unter anderem auf Disney Plus zu sehen. Wir wollen wissen, was ist deine Lieblingsserie? Weil jetzt, oder wenn der Herbst so ein bisschen näher und die Übungen wieder irgendwie schneller dunkel ist und so und du daheim einfach nur ein bisschen in der Decke einkuscheln auf dem Sofa sein, zumindest mir geht es so, dann denke ich, es brauche ich eine neue Serie. Ich habe jetzt eine angefangen auf Netflix. Die gibt es schon länger. Ist jetzt Staffel 2 gekommen. Ich habe es aber noch nicht gesehen. The Gentleman. Auch nicht schlecht. Aber deine Serie ist gefragt. Können wir uns da in der Energy Community ein bisschen, wappnen für den Herbst, oder? Wir brauchen nicht nur eine Serie. Ich glaube, wir brauchen mehrere, um die kalten Tage, die kommen, zu überstehen.
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0: Deine Lieblingsserie, wo du gerade am Suchten bist, wo du am Abend einfach ins Bett gehst, weil es so spannend ist. Das liebe ich, wenn es so packend ist. Dermot Kennedy mit Outnumbered. Deinen Vormittag auf Energy. Grüezi. 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

0: Dua Lipa und Pierre de Mer. These Walls. Deine Start im Mittag mit Energy.
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0: Aus dem Nachrichtenstudio Elif Erisik.
2: Eine russische Fregatte hat vor Dänemark zwei Leuchtraketen in Richtung von einem dänischen Militärhelikopter abgeschossen. Eine hat den Heli nur knapp verfehlt. Verletzt worden ist niemand. Für die NATO ist der Vorfall aber heikel. Dänemark ist Mitglied des Bündnisses. Jetzt dürfte der Zwischenfall politisch und militärisch genau ausgewertet werden. Vor allem mit Blick auf die Spannungen mit Russland. In Frankreich gibt es alarmierende Vorwürfe gegen eine Prostitutionsplattform. Auf dieser Webseite sollen Hunderte von Inseraten von minderjährigen Mädchen aufgeschaltet sein. Wie es SRF berichtet, hat die französische Staatsanwaltschaft jetzt ein Untersuchungsverfahren eröffnet wegen möglicher Kinderprostitution. Brisant für die Schweiz, die Plattform hat ihren Sitz hier und gehört einem Schweizer. Frankreich hat darum die Schweizer Behörden um Rechtshilfe gebeten. Falls du dich in den Migros schon gefragt hast, warum bei den Hygieneartikeln so viele Gestelle leer sind, dann könnte das laut CH-Media noch ein Weile so bleiben. Seit Wochen fehlen dort nämlich verschiedene Eigenprodukte wie Deos von IM oder M-Budget. Es stecken aber keine Preisverhandlungen dahinter, sondern Umstellungen bei der Produktion und der Beschaffung. Für die Kundschaft heisst das, wer die günstigen Migros-Deos will, muss noch ein Weile auf andere Produkte ausweichen.
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0: Ja, wir haben es 2:40 Uhr an dem Dienstagmittag, wo es wunderbares Wetter gibt, um rauszuhöckeln. Mittagspause ein bisschen draussen zu knien. Sehr viel Sonnenstrahlen. Nur ein paar harmlose Schleier und Quellwolken über den Bergen. Sonst den ganzen Tag durch den sommerlich schön bei 25 bis 28 Grad. Nochmal richtig heiß, bevor es morgen eine Abkühlung gibt. Am Mittwoch starten wir zuerst recht freundlich mit viel Sonne in den Tag. Nachher nimmt aber die Bewölkung zu. Und ja, es täuscht am Morgen, aber es kommt dann kräftig regnen und zum Teil kommt Gewitter bei 20 bis 23 Grad.
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0: 3 Minuten nach 12 haben wir es. Schicken liebe Grüße zu dir ins Auto und sagt dir, wo du im Stau stehst. In der Region Basel auf der A8, Grellingen, Verzweigung Hagnau, ab Asch Süd bis Mariastein in beiden Richtungen wegen einem Pannenfahrzeug. Ein defekter LKW, darum gibt es dort eine wechselseitige Verkehrsführung. In der Region Zentralschweiz haben wir 1 Kilometer Stau auf der A2 Richtung Gotthard. Ab Quinto bis Airolo heisst ein Zeitverlust von 10 Minuten. Die Einfahrt in Airolo ist zu. Eine gute Fahrt.
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0: Herzlich willkommen in deiner Mittagspause von dem Dienstag, 15. September. Guter Sound wartet auf dich. Einfach einen gemütlichen Mittag, draussen an der Sonne. Könnte es nicht besser passen. Ein paar Song-Tipsy, Shaboozy. Ein bisschen einen zum Mitsingen, noch ein bisschen kurz Tanzbeischwingen, Rockabye, Clean Bandit und Sean Paul und Anne-Marie gibt's auch noch bei Energy in den nächsten 20 Minuten. Einen guten!
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0: Diddly Dog mit Energy.
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0: So, und in der Mittagspause reden wir ein bisschen über heute am Feierabend. Was machst du denn? Also ich hocke vor dem Fernseher fix, irgendwann, kurz bevor ich ins Bett setze, und gönn mir irgendeine Serie. Sind die Emmys gewesen, in der Nacht von gestern auf heute. Und abgeräumt als beste Dramaserie hat unter anderem The Pitt. Also der Hauptdarsteller Noah Wyle hat sich kaum zurückhalten mit den Tränen. Hat gesagt, hey, ich bin ein Hollywood-Kind, ich bin mit dem Fernsehen gross geworden. Das ist der einzige Club, wo ich jemals möchte beitreten. Also in einem Running Club wirst du Noah Wyle, glaube ich, nie gesehen.
2: I grew up in L.A. I'm a Hollywood kid. I was raised on a television and movie theaters were my place of worship. This is all I've ever wanted to do and this is the only club I've ever wanted to join. Thank you for accepting me.
0: Und Serien, egal welche, ob das The Pitt ist, wo jetzt gestern gerade abgesahnet hat oder irgendein andere, nein, es gibt so viel Gute. Ich meine, wo willst du da anfangen? Ich tue jetzt mal meine Lieblingsserien aufzählen, von Netflix zumindest. Stranger Things. Hörst du schon an der Melodie, oder? Da komme ich gerade Gänsehaut über Squid Game.
3: Oh, partigiano, portami via.
0: Haus des Geldes und so weiter und so weiter. Ich könnte noch lange aufzählen. Ich habe gesagt, du darfst dich melden. Deine Lieblingsserie präsentieren, damit wir alle gewappnet sind für den Herbst. Oder damit wir alle wirklich auch genug haben, zum durchsuchten. Da hat sich die Energy-Hörerin Juicy unter anderem gewollt.
4: Ist gerade ein bisschen schwierig, um nur eine Lieblingsserie rauszupicken. Ich würde sagen, es fängt an von Vikings zu The Last Kingdom, quer über zu Jin. Das ist eine von der relativ neueren Serien. Aber im Moment bin ich tatsächlich völlig auf Korean Drama. Und eine von meiner absoluten Lieblingsserien, weil sie halt einfach im Moment auch meinen Mut voll trifft, weil sie ein Mix ist von Romantik, Action und Humor, ist Crash Landing on You.
0: Also, da hast du jetzt ein paar Tipps mehr jetzt. Nicht nur das, nein, es gibt natürlich neben Netflix auch ganz viele andere Serienplattformen, gell? Auf Disney Plus findest du zum Beispiel da hier, Paradise. Aber jetzt ist sie gefragt, deine Lieblingsserie. Darfst du sie gerne durchgeben?
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0: gute die Laune in der Mittagspause. An der Sonne sorgt der Miles Smith mit Stargazing. Und eine gute Ladung Emotionen geht's von Hertz. Stay. Das nach einem kurzen Wetter. Verkehrsupdate.
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0: Das sind noch die Tage im September, wo wir richtig fest aufsaugen und geniessen. Sonne tanken, heute am Dienstag Sommerwetter, 25 bis 28 Grad, ganz viel Sonnenstrahlen, die wir geniessen können. Gut eingremen, nochmal in die Body gehen, das mit ziemlich blauem Himmel. Morgen Mittwoch sieht es am Anfang noch sehr nett aus, freundlich, sonnig und so, beim Sonnenaufgang. Nachher nimmt die Bewölkung zu, dann kommt es zum Teil recht kräftig Regen und Gewitter. Bei 20 bis 23 Grad.
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0: Punkt 12:30 haben wir es gehabt und Stau gibt es in der Region Basel auf der A18 Grellingen. Der Verzweigung hat genau Richtung Grellingen ab Mariastein bis Asch Süd wegen Stau wegen einem Pannenfahrzeug. So ist richtig. Region Zentralschweiz 2 km auf der A2 Richtung Gotthard ab Quinto bis Airolo 20 Minuten, wo du verlierst. Die Einfahrt in Airolo ist zu. Eine gute Fahrt.
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0: Ich wünsche dir weiterhin eine gute Mittagspause. Ich habe Freude, dass du eingeschaltet auf Energy. Merci für das.

wenn die Beziehung endet und du findest, nein, bleib doch bitte, bleib doch. Hurts mit Stay vom einen Extrem in dieses. Kennst sicher das Gefühl, aber kennst sicher auch das Gefühl ganz am Anfang von einer Liebe, oder? Wenn du plötzlich merkst oder endlich traust, deine Gefühle auszusprechen. Ah, ein berauschendes Gefühl, oder? Irgendwie so das Kribbeln im Bauch, das man hat, wenn man merkt, ey, das ist die wahre Liebe. Und sie ist vielleicht schon länger da gewesen, aber man hätte es einfach nicht können sagen. Und dann plötzlich kommt der Moment, wo man es eingestehen kann. Und dann wird es einfach nur noch schön. Genau um das geht es im nächsten Song, hier bei Energy, am 20:01. Miles Smith mit Stargazing. Zum nochmal zurückdenken an den Moment, wie du gefühlt hast bei deiner allerersten Liebe.

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0: Das ist dein Start in Nachmittag mit Energy.
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0: Mit einem Update von der Elli Ferrischik.
2: Trotz dem Fixpreis-Fiasko wird der Nationalrat den Kauf des F-35-Kampfjet nicht stoppen. Bei der Herbstsession heute Morgen ist er für alle Kreditanträge für die Luftabwehr eingetreten. Unter anderem auch für den Zusatzkredit von 394 Millionen Franken. Die Folge, die Beschaffung kann vorerst weiterlaufen und der Zusatzkredit bleibt im Rennen. Erst gerade letzte Woche hat der Bericht festgehalten, dass der kommunizierte Fixpreis nie existiert habe. Darum reden die Linken von einem Vertrauensbruch, während die Bürgerlichen sagen, dass am F-35 kein Weg vorbeiführe. Eine russische Fregatte hat vor Dänemark zwei Leuchtraketen in Richtung eines dänischen Militärhelikopters abgeschossen. Eine hat den Heli nur knapp verfehlt. Verletzt worden ist niemand. Für die NATO ist der Vorfall aber heikel. Dänemark ist Mitglied des Bündnisses. Jetzt dürfte dieser Zwischenfall politisch und militärisch genau ausgewertet werden. Vor allem mit Blick auf die Spannungen mit Russland. Falls du dich in dem Migros schon gefragt hast, warum bei den Hygieneartikeln so viele Gestelle leer sind, dann könnte das laut CH-Media noch ein Weile so bleiben. Seit Wochen fehlen dort nämlich verschiedene Eigenprodukte wie Deos von IM oder M-Budget. Es stecken aber keine Preisverhandlungen dahinter, sondern Umstellungen bei der Produktion und der Beschaffung. Für die Kundschaft heisst das, wer die günstigen Migros-Deos will, muss noch ein Weile auf andere Produkte ausweichen.
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0: Wunderbares Wetter dürfen wir geniessen heute am Dienstag Nachmittag. Das ist wirklich nochmal so der Feierabend, den du dann später geniessen musst für uns oder so. Nochmal in die Party gehen, in den Schwung nehmen, wenn es drinnen liegt, weil es gibt 25 bis 28 Grad. Können wir nochmal aufsaugen und geniessen die Sonne, weil morgen am Mittwoch starten wir zwar sehr freundlich rein, nachher nimmt die Bewölkung zu und dann kommt es zum Teil kräftig regnen und an einzelnen Orten auch noch gewittern bei 20 bis 23 Grad.
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0: Liebe Grüße zu deinem Auto. 2 ab 1 haben wir es. Und aufpassen wegen Gegenständen auf der Fahrbahn. Musst auf der A1 Richtung St. Gallen, ab Ohringen bis Oberwinterthur. Region Zürich-Aargau. Da stehst du wegen einem Unfall auf der A1 Richtung Bern, ab Zürich-Seebach bis ans Limmataler Kreuz. Darum dort der mittlere Fahrstreifen blockiert. Region Basel. Da haben wir ein Pannenfahrzeug auf der A18. Darum Verzweigung genau Richtung Grellingen, ab Mariastein bis Asch-Süd-Stau. Region in Zentralschweiz stehst 2 km auf der A2 Richtung Gotthard ab Quinto bis Airolo. Heisst für dich ein Zeitverlust von 20 Minuten. Ich wünsche dir eine gute Fahrt.
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0: Wow, kennst du so den Mittagsdowner, wo du irgendwie den Bauch so ein bisschen voll hast, weil du ein bisschen gegessen hast und merkst so, oh, jetzt könnte ich aufs Sofa liegen, gell? Gott, da kann mich's allen gleich nicht. Schön bist du hier auf Energy, das freut mich. Zusammen gehen wir Hand in Hand durch den Nachmittag. Ich bin Lara Kürbisch, merci, hast du eingeschaltet.
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0: De nieuwste van Take That. Onder Michael Patrick Kelly. Feel My Love.
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0: Herzlich willkommen im Nachmittag von dem Dienstag. Dienstag bedeutet immer Checkout Game. Das heisst, ein 50 Franken Gutschein, den es zum Gewinnen gibt vom Coop. Falls du dein Glück mal probieren willst, darfst du dich gerne anmelden auf energy.ch.
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0: Eine Frauenrunde am Dienstag. Herrlich. Melanie und Andrea. Hallo zusammen.
2: Hallo zusammen.
0: Sind ihr gut getroffen? Hallo. Hey, die Stimme. Melanie, bist du motiviert heute?
2: Natürlich, wenn du frei
0: hast. Frei an einem Dienstag. Das ist auch schön. Andrea, wie sieht es bei dir aus?
2: Ich habe Ferien. Wir gehen heute ins Tessin.
0: Nein, los. Also traumhaft, frei und Ferien, ja. Ihr zwei, ihr seid doch die glücklichen zwei Frauen heute am Dienstag. Ja. Lass, einen 50 Franken Gutschein gibt es von Coop für eine von euch beiden, die Person, die schneller und besser Kopf rechnen kann.
2: Ja, ist okay. Probieren wir.
0: Es gibt einen Warenkorb vom Coop, den tue ich ablesen, natürlich möglichst schnell und verwirrend. Gell? Also ganz gut anhören und wenn ihr es wisst, den eigenen Namen schnell reinrufen. Ist gut?
2: Ja, ist gut.
3: Ja.
0: Also, 3, 2, 1. Für 85 Gramm, 300 Stück Wattestäbli. Brezel, gesalzen 250 Gramm für 1 Franken. Für 3 Franken 50, Almond Clusters 150 Gramm. Tinto España Flamenco 75 CL für 3 Franken 95. Für 1 Franken 70 Lione 300 Gramm.
2: Andrea.
0: Andrea, bitte, erzähl.
2: 12,95 Franken. 12,95,
0: sagst du. Melanie, was sagst du?
2: 10,10.
0: 10,10, 12,95. Los, jetzt schnell. Ja, beide falsch. Es ist jemand ein bisschen näher, Frauen. Mit 10 Franken 10. Melanie, gratuliere, du gewünscht.
2: Danke.
0: 11 Franken.
2: 11 Franken.
0: 11 Franken haben ihr zwei. Aber du, macht ja nichts. Andrea, dir wünsche ich eine gute Reise ins Ticino.
2: Danke vielmals.
0: Und Melanie,
2: und
0: dir viel Spaß.
2: Gratuliere dir, Melanie.
0: Genau, gratuliere,
2: danke
0: Melanie.
2: Danke vielmals, danke.
0: Schönes Tag an euch beiden. Tschüss zusammen.
2: Danke.
0: Merci.
2: Ciao,
0: ciao. Merci.
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0: hat sich eine riesen Sommerstimmung gemacht. Just like a pill. Pink auf Energy. 8 Minuten. Über den halben zwei haben wir es. Und gestern in der Nacht auf heute sind in Los Angeles die Emmys gewesen und verschenkt worden, verleiht worden. Und die emotionalsten Momente haben wir natürlich zusammengefasst. Sprich, einer davon sicher. Das ist übrigens der Hintergrundsound von The Pit. Das ist die Ärzte-Serie, die abgeräumt hat. Unter anderem der Hauptdarsteller Noah Wyle, der gesagt hat, ich bin ein Kind aus Hollywood. Ich bin mit dem Fernsehen aufgewachsen. Das ist der einzige Club, in dem ich jemals dazugehören
1: will. I grew up in L.A. I'm a Hollywood kid. I was raised on a television and movie theaters were my place of worship. This is all I've ever wanted to do and this is the only club I've ever wanted to join. Thank you for accepting me.
0: Ja, das sind die Emmys. Und wer auch noch überrascht hat, ist Zendaya gewesen, wo im wunderschönen Kleid mit einer Kurzhaarfrisur dort auftaucht ist. Sie hat, glaube ich, auf dem roten Teppich allen Joke gestohlen. So, und jetzt ist die grosse Frage, oder? Was ist deine Lieblingsserie? Weil, sind wir ehrlich, zwar heute und, also gestern und heute ist ja noch wunderbares Wetter gewesen, aber gleich der Herbst kommt und so. Und ich habe so gemerkt, ich brauche wieder eine Serie zum Schauen. Jetzt habe ich angefangen, «The Gentleman» auf Netflix zu schauen. Und das macht es so unglaublich süchtig. Das ist gar nicht gut für mich, weil ich bin dann so die eine Serie schaut, eine Folge. Und nachher schaue ich weiter. Und plötzlich merke ich schon, ob um 12 Uhr ich sollte längstens im Bett sein. Vielleicht geht es dir ja gleich. Darum müssen wir jetzt hier schnell uns wappnen für den Herbst. Gegenseitig ein bisschen sagen, was so ein bisschen Top-Serien sind, die wir uns reinziehen können. Und da hat sich unter anderem der Matthias bei uns gemeldet.
2: Die Lieblingsserie ist wirklich «The Gentleman», aber noch absolute Lieblingsserie ist «Mobland» mit Tom Hardy, Helen Mirren, Pierce Brosnan. Die ist sehr, sehr zu empfehlen. Zweite Staffel ab dem 18. September.
0: Ja, ich habe noch Werbung gemacht für «Mobland». «The Gentleman» eben gesehen, ist wirklich im Fall nicht schlecht. Also das als Tipp auch von meiner Seite. Du darfst deine Netflix-Serie sehr gerne durchgeben.
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0: Energy Community unterstützt sich gegenseitig an diesem Dienstag, dass wir möglichst viele Serien haben, die wir noch suchten können in den nächsten paar Monaten, wenn es dunkel und grau wird für uns.

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0: Good Soul, so. Deinen Nachmittag auf Energy, wo du dich kannst freuen. Nach der 2 gibt es wieder guten Sound. Hey, ich habe gerade noch auf Instagram einen Post gemacht mit so einem Bildchen, was ausgesehen hat, als wäre er wieder in der Schweiz. Der Justin Bieber mit Love Yourself. Für die, die es lieber haben, dass es lauter wird, Kamerad mit Be Mine. Auch Clean Bandit und Demi Lovato hörst du noch mit Solo nach einem News-Update.
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0: Heute am Nachmittag im Nachrichtenstudio für dich, der Luzi Fricker.
2: Der Nationalrat will den Kauf vom F-35-Kampfjet trotz der scharfen Kritik nicht stoppen. Er hat heute für einen Zusatzkredit in der Höhe von knapp 400 Millionen Franken grünes Licht gegeben. Letzte Woche ist herausgekommen, dass der versprochene Fixpreis für die US-Jets so gar nie existiert hat. Die Linken reden darum von einem Vertrauensbruch, während die Bürgerlichen betonen, dass die Schweiz die Flüger unbedingt braucht. Bei einer Bakery-Bakery-Filiale zu Winterthur hat eine Seniorin aus Versehen für einen einzigen Nussgipfel 1612 Franken gezahlt. Zu dem Malheur ist es gekommen, weil die Frau beim Trinkgeld ihren PIN-Code eingegeben hat. Laut dem Bericht vom Beobachter hat die Bäckerei wegen einem technischen Fehler nichts gemerkt und sich darum zuerst gar nicht bei der Seniorin gemeldet. Schlussendlich ist es dann gleich zu einem Happy End gekommen. Der Betrag ist mittlerweile zurückerstattet. Im nächsten Mai findet in der Schweiz ein Champions League-Final statt. Der Europäische Fußballverband UEFA hat heute an seiner Sitzung im griechischen Thessaloniki entschieden, dass das Futsal-Finalturnier mit dem Halbfinal-Finalspiel in der Tissot Arena zu Biel stattfindet. Potenzielle Finalteams sind der FC Barcelona oder Sporting Lissabon, die tausende frenetische Fans mitbringen. Auch in der Schweiz wird Indoor-Fußball gängig populärer. Mittlerweile gibt es gegen 20.000 sind lizenzierte Spieler.
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0: Liebe Grüße gehen raus an alle Buddies, die jetzt noch offen haben, vielleicht diese Woche. Perfektes Wetter, zumindest heute noch. Um es noch mal riskieren für aussen bei 25 bis 28 Grad, bevor wir nachher den Sommer definitiv wahrscheinlich verabschieden können. Ganz viel Sonne haben wir heute noch. Morgen am Mittwoch starten wir zwar sehr freundlich, aber ich würde raten, den Regenschirm oder die Regenjacke einzupacken, weil nachher nimmt die Bewölkung zu. Es kommt kräftig regnen und kann gewittern bei 20 bis 23 Grad.
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0: Schicke liebe Grüße zu deinem Auto am 2 ab 2, wo es einen Unfall gegeben hat in der Region Bern-Mittelland auf der A1 Richtung Bern, ab Niederbipp bis Wangen an der Aare hast du Verkehrsbehinderungen. Dann hast du Stau in der Region Basel auf der A2 Richtung Basel, ab dem Schweizer Hallentunnel bis Basel-Badischer Bahnhof, auch wegen einem Unfall. Dort bitte daran denken, das Gasvertretungsfahrzeug zu machen. 20 Minuten Zeitverlust mindestens. Stau auf der A18 Grellingen Richtung der Verzweigung Hagnau in der Höhe von der Verzweigung Hagnau. Region Zentralschweiz stehst 3 km auf der A2 Richtung Gotthard, ab Quinto bis Airolo, heisst ein Zeitverlust von einer halben Stunde. Wünscht dir viel Geduld und eine gute Fahrt ans Ziel.
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0: Das ist dein Nachmittag mit Energy, wo wir zusammen in Angriff nehmen. Schön, bist du mit dabei an dem Dienstag, 15. September. Ich bin Laura Kürbisch. Salut!
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0: und The Laurel mit Habit.
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0: Ja, wir sind ein bisschen heute am Nachmittag bei der Serie, weil die Emmys sind gestern in Los Angeles und es gibt ja so viele coole Serien. Ich weiss nicht, ich bin so ein richtiger Suchthaufen, oder? Wenn ich mal etwas anfange, nachher kann ich am Abend nicht ins Bett, weil ich eins nach dem anderen einfach schaue. Und es hört nicht auf, es hört nicht auf. So eine Serie war Stranger Things, wo ich wirklich auch immer spannend gefunden habe und dranbleiben bin. Oder, was ich auch absolut unterschätzt habe am Anfang, Haus des Geldes. Also dort wäre ich immer noch mega happy, wenn sie fortsetzen. Es gibt einfach so viele gute Serien. Gerade im Herbst mega wichtig, wie ich finde. Am Abend einfach mal Kopf abschalten, anhöckeln aufs Sofa, bequem machen, guten Tee dazu und eine gute Serie schauen. Die Energy Community unterstützt sich heute ein bisschen. Der Stevu hat sich gemolden mit seinen Lieblingsserien.
2: Was natürlich ganz eine geile Serie ist, ist zum Beispiel Reacher. Oder jetzt der Spin-off Nearly, der Ende September startet. Ist sehr empfehlenswert. Oder wir können natürlich auch die alten Serien wieder vornehmen. Zum Beispiel, ich habe es einmal gerade so gemacht, dass ich innerhalb von 4 Wochen die komplette Staffel 1 bis 8 von Game of Thrones durchgesuchtet habe. Mir geht das auch so. Wenn gehst du ins Bett, schaust du noch eine, schaust du noch nicht.
0: Tja, das sind schwierige Fragen im Leben, oder? Game of Thrones, 8 Staffeln in 4 Wochen, das ist nicht schlecht. Wir wollten mal kurz rasch wissen von unserem Energy-Film-Experten Philipp Clemens. Welche Must-See-Serien sind jetzt das?
3: Also ich muss sagen, momentan hat HBO und Apple TV die besten Serien. Apple TV kommt jetzt die 6. Staffel, glaube ich, von Slow Horses. Grossartig. Das ist so eine Gruppe von so genialen Losers, die für den britischen Camden jetzt arbeiten. Und ihr Chef ist der Gary Oldman, immer besoffen, immer stinkig, grossartig. Dann auf HBO Hacks hat jetzt gerade abgeräumt an der Emmys. Die Serie ist durch, hat 5 Staffeln gegeben über eine alternde Stand-up-Comedian Diva, die sich Unterstützung holt bei einer jungen, woken Schreiberin. Extrem lustig. Und aber für alle, die Netflix haben, haben ja immer noch die meisten. Gentleman, die 2. Staffel von ein, zwei Jahren war die erste. Grossartig, lustig, brutal, völlig absurd, aber unbedingt sehenswert.
0: Ja, der Gentleman wirklich sehr empfehlenswert. Aber du kannst ja nicht Abos haben, irgendwie, weiss ich auch nicht. Apple TV, nachher Disney Plus, nachher Netflix, das geht ja wie auch nicht. Aber die guten Serien verteilen sich eben, gell? Hey, deine Serientipps jetzt gern via WhatsApp.
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0: Wir scheinen zum Mitsingen, oder? Dido mit White Flag. Hier auf Energy, deinen Dienstag, den 15. September. 20 vor 3 haben wir es. Und draußen zeigt sich der Sommer nochmal von seiner schönsten Seite. Sonne, Sommerluft, 25 bis 28 Grad. Einer von den letzten richtig schönen Sommertagen wahrscheinlich zum Geniessen. Und bei uns geht es ja heute um Serien, gell? Die können uns ja schon auch recht packen. Wir lachen mit, wir fiebern mit, manchmal brüllen wir mit, fließen ein paar Tränchen. Und meistens sind das die Geschichten, die wir auch mit anderen teilen. Und passend dazu haben wir eine schöne Nachricht von einer Hörerin bekommen.
1: Hi, liebes Radio Energy, da ist Susanne. Ich schaue wieder Grey's Anatomy und das Beste ist, meine Kinder lieben die Serie auch. Und das finde ich mega cool. Bye, bye.
0: Gemeinsam am Feuer oben auf dem Sofa, gemeinsam mit Fieber, eigentlich gibt es doch kaum etwas Schöneres. Und damit verabschiede ich mich langsam von dir. Um 3 übernimmt Sascha Wander mit Energy Downtown. Viel Spass mit ihm. Zum Abschluss noch ein Song über Zusammenhalt und das Gefühl, gemeinsam unterwegs sein. Bono and the Edge, We Are the People. Ich bin Lara Kürbis. Schönen Nachmittag. 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
3: In der Schweiz gibt es in Sachen Tierversuche historischen Tiefststand. Laut Zahlen, die der Bund heute hat veröffentlicht, sind letztes Jahr knapp 510'000 Tiere für Versuche eingesetzt worden. Das entspricht einem Rückgang von 3% und ist so wenig wie noch nie seit dem Start der Erhebungen im Jahr 1983. Mit 66% sind die Mäuse die mit Abstand häufigste Versuchstierart. Bei einer Bakery-Filiale in Winterthur hat eine Seniorin aus Versehen für einen einzigen Nussgipfel 1612 Franken gezahlt. Zu diesem Malheur ist es gekommen, weil die Frau beim Trinkgeld ihren PIN-Code eingegeben hat. Laut dem Bericht des Beobachters hat die Bäckerei wegen einem technischen Fehler nichts gemerkt und sich darum zuerst gar nicht bei der Seniorin gemeldet. Schlussendlich ist es dann gleich zu einem Happy End gekommen. Der Betrag ist mittlerweile zurückerstattet. Im nächsten Mai findet in der Schweiz ein Champions League-Final statt. Der Europäische Fußballverband UEFA hat heute an seiner Sitzung im griechischen Thessaloniki entschieden, dass das Futsal-Finalturnier mit dem Halbfinal-Finalspiel in der Tissot Arena zu Biel stattfindet. Potenzielle Finalteams sind der FC Barcelona oder Sporting Lissabon, die tausende frenetische Fans mitbringen. Auch in der Schweiz wird Futsal irgendwie populärer. Mittlerweile gibt es gegen 20'000 lizenzierte Spieler.
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2: Über heute müssen wir nicht diskutieren. 7 bis 28 Grad. Der Sommer haben nochmal so ein kleines Comeback. Wo gibt es nochmal ein kleines Gastspiel im Hornkirt? Und die ganze Geschichte am Mittwoch wieder. Das heisst, es ist viel Regen im System und Wind. Es wird ungemütlich.
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2: 2 Minuten ab der Rüschig, grüsse dir ins Auto. Anstehen aktuell in der Region Bern-Mittelland auf der A1 Richtung Bern zwischen Erkingen und Önsigen. Dort Verkehrsbehinderungen nach einem Unfall. Bitte fahren äußerst vorsichtig. Überholen nicht und denken an Gassenvertretungskräfte und Räumungsfahrzeuge. In der Region Basel fährt der Verkehr langsam aber sicher auch anziehen. Der Stau, besser gesagt, Richtung Basel auf der A2 zwischen Agnau und Badischer Bahnhof. Und Zentralschweiz nehmen wir auch noch mit an dem Dienstagnachmittag. Dort anstehen auf der A2 Richtung Basel. Zwischen Spiertunnel und Emmen-Süd, auch dort hat es geklopft, ein Unfall, aktuell mindestens 30 Minuten Zeitverlust.
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2: Willkommen in deinem Dienstagnachmittag mit Energy Downtown. Wir nehmen dich mit richtig wohlverdientem Feierabend. Runde Nummer 2. Schön bist du mit uns.

0: Wir schwitzen heute und es wird hoffentlich nicht das letzte Mal sein. Ich ja ein Freund vom Sommer, wobei der Luzi Fricker schon mal die Winterjacke dabei hat, weil er ist nicht der Einzige, der heute Abend geht frieren und das bei 27 Grad.
1: Genau, Eishockey-Saison fährt endlich an, aber wir könnten meinen, das Badtüchlein in meinem Ende mit statt der Winterjacke, heutzutage ja die Hauen schön zum Teil beheizt, also da muss man nicht mehr stottern und schlottern
0: wie früher. Ist das jetzt wirklich so, du merkst, ich bin da nicht ein regelmäßiger Besucher von so Hockey-Arena bei uns im Land. Aber wenn man ja das Eis muss runterkühlen auf weiss und wie viel, dann kann ja der Rest vom Raum ist ja dann auch relativ kalt oder täuscht Eindruck.
1: Wobei, Sascha, mal unseren Besuch in Genf, wo wir etwa ein Kilo Schleckzeug haben erworben.
0: Ja, aber das ist 15 Jahre.
1: Ja, aber du musst mal wieder mitkommen. Jahre. Komm mal wieder mit in ein Stadion, Sascha, weil du wirst auch nicht mehr so früheren wie dann mittlerweile eben die Stadien hoch modern oder die Eisaufbereitung viel moderner. Also vor 20 Jahren hat es aber noch Nebel gegeben, wenn es gleichzeitig draussen ist, heiss gewesen. Das ist jetzt ein Tempi Passati. Also von dem her ist keiner von diesen Matchen gefährdet.
0: Aber sag noch schnell sportlich, was kann man erwarten? Ich meine, es ist Start von der Saison, also wirklich spannend noch nicht, aber hau drauf.
1: Ja, sicher im Fokus zum Raubtier-Duell. ZSC Lions, der absolut Meisterschaftsfavorit gegen SCB, also das Duell Leu gegen Bär. Gerade botanisch gesehen, mal der frühe Tierparkdirektor gefragt von Bern, der gesagt, der Bär hat ein bisschen mehr Ausdauer und gewinnt, aber ich denke, auf dem Eis änder der Favorit Leu aus Zürich.
0: Und wir werden es dann sehen, wenn die Saison vorbei ist. Willst du jetzt schon einen Meistertipp abgeben?
1: Ja, ich habe den schon bekannt gegeben. ZSC Lions für mich glasklare Meisterfavorit. Also lieben Gruß auf Zürich.
0: Jetzt wollte ich sagen, das wäre jetzt aber aus Zürcher Sicht ganz, ganz schlimm. Ui, nein. Merci.

0: Coldplay. Sky Full of Stars, P-Energy, Downtown, halb vier ist jetzt.
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0: Ja, und ob man jetzt den Sky noch sieht, heute Nacht, sollte eigentlich nicht so schlecht aussehen. Es hat zwar immer wieder Wolken verteilt und das sind so die ersten Vorboten von morgen, weil es kehrt nämlich die ganze Geschichte. Heute an dem Dienstag haben wir irgendwas zwischen 7 und 28 Grad. Morgen einmal der komplette Turnaround. Im Nachmittag werden wir immer wie mehr Wind haben und entsprechend dann auch Regen.
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0: Wichtigste Meldung von der Deutschschweizer Autobahn kommt aktuell aus der Zentralschweiz, betrifft A2 Gotthard Richtung Basel. Zwischen dem Lopper und Emmen Süd, Stau nach einem gröberen Unfall, haben sie dort diverse Verengungen von der Fahrbahnen und einen Zeitverlust von bis zu einer Stunde. Bitte äußerst vorsichtig fahren, nehmt ganz viel mehr Zeit mit und denkt vor allem an Gassenvertretungskräfte und Räumungsfahrzeuge. Mindestens eine Stunde Stau auf der A2 Richtung Basel in der Zentralschweiz, vom Lopper bis Emmen Süd. Dann in der Region Basel anstehen auf der A2 zwischen Agnau und Badischer Bahnhof, brauchst Geduld. Und aus der Region Bern-Mittelland kann nochmal einen Unfall zu vermelden auf der A1 Richtung Bern zu Stärkingen und Önsigen. Dort stockenden Verkehr, auch dort gilt es. Fahrt vorsichtig, überholen nicht und denken an Gassenvertretungskräfte und Räumungsfahrzeuge. Und das Wichtigste, kommen gut und sicher heim.
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0: und wir nehmen dich ja gerne mit Energy Downtown mit auf dem Weg Richtung Feierabend. Der könnte heute aber relativ lang dauern, vor allem wenn man in der Zentralschweiz unterwegs ist und für die, die denken, hey, ich gehe heute ein bisschen früher aus dem Büro und ja, vielleicht lieber ein bisschen länger arbeiten. Für einmal machen Überstunden mehr Sinn als parkieren auf der Autobahn. Wichtige Meldung nochmal von der A2 Gotthard Richtung Basel. Zwischen dem Lopper und Emmen Süd in der Stau wegen einem Unfall. Wir haben eine Fahrbahnverengung. Das heisst, dort ist eine gröbere Geschichte. Und das heisst, bis zu einer Stunde Wartezeit. Bitte fahrt vorsichtig und denkt an Gassenvertretungskräfte und Räumungsfahrzeuge. Mindestens eine Stunde Zeitverlust auf der A2 der Zentralschweiz Gotthard Richtung Basel. Zwischen dem Lopper und Emmen Süd. Und wenn man es gerade davon haben Sie nehmen noch der Region Bern-Mittelland mit, betrifft die A1 Zürich Richtung Bern zwischen Erkingen und Önsingen, dort stockenden Verkehr nach einem Unfall. Wenn du irgendwo etwas siehst oder genauer weißt oder mehr, vielleicht kannst du sagen zu den Wartezeiten, einfach schnell ein WhatsApp ins Studio schicken, dann kannst du uns informieren und wir geben das sehr gerne brühwarm weiter und auch diesen Tipp da. Geben wir brühwarm nur. Der Michael Schulte noch nicht so lange im Business, mindestens mal im Mainstream. Aber jeder Track, den der Herr raushaut, wird einfach ein Hit. Es ist wirklich egal, welchen Hebel das Jutz wieder am Studio ist. Es kommt ein Schulte-Song und es ist ein Hit. 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
1: Und die kommen vom Luzi Fricker.
2: In der Schweiz gibt es in Sachen Tierversuche historischen Tiefststand. Laut Zahlen, die der Bund heute hat veröffentlicht, sind letztes Jahr knapp 510'000 Tiere für Versuche eingesetzt worden. Das entspricht einem Rückgang von 3% und ist so wenig wie noch nie seit dem Start der Erhebungen im Jahr 1983. Mit 66% sind die Mäuse die mit Abstand häufigste Versuchstierart. Die Frauenquote an der Spitze von Schweizer Sportverbänden soll schon wieder abgeschafft werden. Anfang letztes Jahr sind die Sportorganisationen dazu verpflichtet worden, dass der Vorstand aus mindestens 40% Frauen muss bestehen, sonst sind Bundesgelder gestrichen worden. Die Regelung hat der Nationalrat auf einen SVP-Vorstoss schon wieder abgeschafft. Frauenquoten im Sport sind realitätsfremd, so die Begründung. Im Schwingen beispielsweise sind 90% Männer an der Spitze. Ein Lastwagenfahrer ist heute Vormittag auf der Autobahn A2 in Erstfeld im Kanton Uri stockbesoffen im Steuer gesessen. Die Polizei hat den Mann wegen komischen Fahrmanöver, wie es in der Medienmitteilung heisst, aus dem Verkehr gezogen. Nachdem der Chauffeur aus Belarus ins Röhrli hat geblasen, hat es einen Wert von 1,96 Promille angezeigt. Dem Lastwagenfahrer ist ein sofortiges Fahrverbot aufgebrummt worden. Er muss mit einer Gefängnisstrafe von bis zu 3 Jahren rechnen.
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1: Wir haben heute noch mal ein bisschen Sommer an dem 15. September. 7, 28 Grad, an gewissen Ort sogar 29 Grad. Und da passiert dann nicht mehr viel. Der ganze Tag bleibt schön, wie er ist, auch jetzt in Abend rein. Morgen kehrt dann die ganze Geschichte. Das heisst, heute richtig noch geniessen. Spätestens im Mittag rein haben wir fiese Regenwolken, die kommen, viel Wind, der mitzieht. Und das ist auch so ein bisschen der Kehrmoment der Woche. Und ich will es nicht ganz verschreien. Es wird dann schon wieder ein bisschen besser. Aber den Tag morgen kannst du eigentlich streichen.
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1: Wichtigste Meldung, die wir aktuell auf dem Schirm haben aus der Region Zentralschweiz, betrifft A2 Gotthard Richtung Basel. Zwischen dem Lopper und Emmen-Süd dort haben wir Stau nach einem Unfall, der vor einem Zeitchen passiert ist, mindestens noch eine halbe Stunde anstehen. Dann in der Region Zürich-Aargau ist die A15, die Oberland-Autobahn, gerade auftaucht. Aus der Richtung Brütisellen, genau genommen zwischen Volkswil und Hegnau. Dort liegen die Gegenstände auf der Autobahn um, da hat jemand Holzplatten verloren. Bitte vorsichtig fahren auf der A15 Oberland-Autobahn aus der Richtung Brütisellen ab Volkenswil dort vorsichtig unterwegs sein. Dann nochmal die Edstadt in der Region Bern-Mittelland auf der A1 Richtung Bern zwischen Gunzgen Nord, Rastetten und Önsigen. Auch dort mindestens noch 15 Minuten anstehen. Dann die Standardmeldungen, die langsam kommen, auch nicht der BIP Önsigen, wenn wir gerade in der Region sind, nehmen wir noch mit. In der Region Basel ist es vor allem die A2, die stocken dort zwischen Hagenau und Badischen Bahnhof. Und der Region Zürich-Aargau dort jetzt langsam stockenden Verkehr rund ums Brütisellenkreuz und auch um den Gubrist-Tunnel. Kommt gut an.
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jeder Track, den sie rausgibt, wird eine neue, richtig krasse und extrem erfolgreiche Nummer. So auch bei der Nummer da, wo wir gerade in der Playlist haben, bei uns, bei Energy Downtown. Hey Dad, I Made You Love Me. Mal wieder ein bisschen ruhigere Nummer. Ariana Grande, jetzt in der Energy Downtown Playlist. Schön, bist du mit uns. Hey.

0: viel wärst du bereit, um für dein Lieblings-Comic-Heft zu zahlen? Da hat einer gefunden, 1,5 Millionen. Und meine erste Reaktion ist, ich brauche den Passierschein A38.
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0: Jetzt wollen wir mal schauen, wie tief du in der Materie bist. Luzi Fricker, Passierschein A38, ist dir ein Begriff?
3: Nein, keine Ahnung. Ja. Das ist so nach einem Flugzeugtyp.
0: Nein,
3: oder was ist das?
0: Dann bist du nicht Asterix-Fan. Weil das ist dort in der einen Folge, wo sie komplett durch Klapsen durchgehen, weil sie überall den Passierschein A38 brauchen. Für das Formular 38b und so weiter.
4: Mit diesem Formular müssen Sie das rosa Formular beantragen.
5: Wieso denn nun wieder rosa?
4: Ohne rosa Formular kein Passierschein A38. Schalter 12, Schiege B, Korridor J.
0: Es ist eigentlich so ein bisschen eine Verhöhnung von der Bürokratie, die man dort drin hatte. Man hat sich lustig gemacht über das, dass man für jede Genehmigung eine Genehmigung braucht, von der Genehmigung für die Genehmigung. Und das ist so ein bisschen mein legendärer Moment mit Asterix und all, was das zusammenhängt. Aber eben, man wird dann ein bisschen bekloppt, hat man das Gefühl, wenn man das Ganze schaut, was ja Sinn ist von dieser Szene. Und wenn ich die Schlagzeilen, die du uns heute Morgen geliefert hast, höre, dann habe ich auch das Gefühl, die sind alle nicht ganz dicht.
3: Ich merke, du bist ein riesen Asterix-Fan. Ich muss zugeben, ich habe noch kein einziges ganz gelesen.
0: Was?
3: Höchstens eine Seite. Aber eben, wie sie kann sagen, 1,4 Millionen Franken hat ein Herr gezahlt für das Comic-Cover von Asterix bei den Briten. Also unglaublich. Also der muss ein riesen Fan sein, weil der Schätzpreis ist eigentlich

0: mal bei 200'000 Franken gelegen. Also, ja, wenn du das gewusst hast, hättest du auch noch mitgeboten, oder?
1: Nein, ich hätte sicher nicht mitgeboten, das einfach, weil ich ein Budget dafür habe. Aber ich hätte vielleicht mehr überlegt, bei meinen alten, versifften Asterix-Büchlein von daheim, vielleicht hätte ich es ein bisschen schöner behandeln und vielleicht wären die heute auch noch der ein oder andere Franken wert. Wobei 1,5 Millionen für ein Cover von Asterix bei den Briten ist natürlich viel Geld, das da mit einer Auktion zusammenkommt. Es gibt aber einen anderen Rekord, der einfach wirklich komplett die Hirnzellen mal schnell verjagt.
0: Also das teuerste Comic von der Welt, das überhaupt ist mal über den Ladentisch gegangen. Erst geht Anfang 2026 hat einer 15 Millionen Dollar, also das ist fast auch 15 Millionen Franken, für einen Superman-Comic aus dem Jahr 1938 gezahlt. Speziell an dem vielleicht noch, dass es mal einem Hollywood-Star, einem Nicolas Cage, hat gehört. Aber 15 Millionen für einen Superman-Comic finde ich doch relativ viel.
1: Ja, dann blast er wirklich zu Napsen langsam aber sicher drin. Welches ist denn dein Lieblingscomic gewesen? Sag noch schnell zum Schluss für deine Ehrenrettung, wenn du schon keine Ahnung hast von Asterix.
0: Also nicht gewesen, immer noch Tim und Struppi. Ich muss heute Abend wieder eins lesen. Ich habe alle sämtlichen Exemplare. Der übrigens das teuerste Mal 3 Millionen Franken, der blaue Lotus aus dem Jahr 36. Also alle Tim und Struppi Fans, ja, wieder mal eins vornehmen. Es ist so gemütlich und wunderbar.
1: Ja, und ich erwarte von dir, dass du heute noch schnell gehst, googeln und dir ein Asterix kaufst, das mit dem Passierschein A38. Oder auf YouTube gibt es es auch. Da kannst du mal dort mal schauen, wie es dir ein paar Synapsen durchknallt.
2: Schluss jetzt!

Musikphänomen aus Australien. Kylie Minogue, Can't Get You Out of My Head. Nimmt uns groovig mit in den Dienstagnachmittag mit Energy Downtown und der

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1: Es ist ein wunderschöner Dienstagabend und der bleibt auch so. Morgen kehrt dann die ganze Geschichte wieder. Wir haben jetzt zwar gerade weniger Regen, wie es gerade aktualisiert haben, als eigentlich angesagt. Aber morgen wird es ein düsterer Tag. Nur schon wegen dem Wind, der Wolken und wenig Sonne. Es kann eben auch durchaus da und dort noch ein bisschen Regen drin haben. Wenn dann aber nicht mehr allzu viel. Das ist die positive Nachricht. Der Rest von der Woche wird eigentlich mehr oder weniger okay für so einen September. Irgendwas zwischen 20 und 24 Grad.
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1: Standard Feierabendverkehr rund um alle grossen Energy-Städte. Wir nehmen so die Meldungen ein bisschen im Fokus, die ein bisschen aus dem Raster rausgehen. In der Zentralschweiz ist es da 2 Richtung Basel zwischen Stans Nord und Emmen Süd. Nach wie vor Verkehrsüberlastung wegen einem Unfall, der vor einem Zeitchen passiert ist. Dort mindestens eine halbe Stunde Zeitverlust auf mehreren Abschnitten. Ähnliches Bild in der Region Bern-Mittelland auf der 1 Richtung Bern. Von Gunzgen Nord bis Önsigen auch dort. Die Unfallstelle mit Wille Grumme trotzdem noch 15 Minuten. Zeitverlust aktualisiert wurde in der Region Zürich-Aargau, da eins Richtung Zürich. Zwischen Lenzburg und Megenwil, dort ein Unfall, der linke Fahrstreifen blockiert. Bitte fahren äußerst vorsichtig, überholen nicht und denken an Gassenvertretungskräfte und Räumungsfahrzeuge. Und nochmal ein Unfall auf der 51, selbst ist Flughafen Autobahn. Zwischen Bülach Süd und Bülach Nord, dort eine Gefahr wegen einem Unfall, der linke Fahrstreifen blockiert. Auch dort bitte Rettungsgasse bauen. Dankeschön!
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Ja, ich weiss, ich bin ein bisschen ein Spatzünder und brauche ein bisschen länger, bis ich merke, dass wieder Konzerte angesagt sind. Aber es gibt eine Band, wo ich wirklich ein bisschen sauer bin, dass ich die nie gesehen habe. Eine, die Gitarre-Solos zelebriert hat über Jahrzehnte. Noel und Liam Gallagher, Chaos-Brüder aus England. Oasis spielen im 27. Tour mit 38 Konzerten. Leider nicht bei uns in der Schweiz, aber im benachbarten Deutschland. Und für Oasis könnte ich mir durchaus vorstellen, auf Deutschland zu fahren für ein Konzert. Weil die triggern mich extrem früher zurück, als ich noch Guitar Hero gespielt habe auf der Xbox. Also bei den Plastikgitarren, das sind die, die sonst kein Talent haben. Die gehen dann an und sagen, weißt du was, schau, jetzt bin ich mal ein grosser Rockstar. Und mit dem Eagles Hotel California spiele ich solo auf einer Plastikgitarre und fühle mich wie ein absoluter Rockstar. Und das hat mich wirklich gerade wieder ein bisschen so in meine Jugend zurückgeballert, wo wir das gespielt haben, an Go-Go. Und das habe ich wirklich ein bisschen als Anlass genommen, um zu sagen, es gibt einen Punkt, der mich heutzutage in der Musik ein bisschen stört. Es fehlen Gitarren-Solos. Oder bei diesem Track als Beispiel, Lil Nas X, stell dir vor, es hat ein Gitarren-Solo und zum Glück gibt es YouTube. Geil, ne? Roy Siv Music heisst der Typ, der einfach in aktuelle Popnummern noch ein Gitarren-Solo reinklüpft, was eigentlich gar kein gibt.

muss eine politische Partei gründen, die sich einsetzt für mehr Gitarren-Solos in Popnummern in Zukunft. Wir haben noch mehr so Beispiele, die richtig schön mitnehmen und passen auch dazu. Nicht ein klassisches Gitarren-Solo,

0: aktuelle Nummer Doja Cat, Say So, bei Energy Downtown an dem wunderschönen, warmen Dienstag. Und wenn wir es gerade von neuer Musik haben, der gibt's next bei uns in der Playlist. Kamerad Love Sober.
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0: Und der Markus, der Energy Downtown Community, hat geschrieben bei uns auf die WhatsApp-Nummer und gefunden, du immer mit deinen Wetterfloskeln oder Dynamik im System. Hey, mein Freund und alle anderen draussen, es ist leider so, weil bis anhin hat es immer geheißen, hey, der Nachmittag morgen am Mittwoch, der wird relativ schwierig und ja, da mit Wind und Zeug und Regen und etwa so zusammengefasst. Und jetzt hat sich das alles in Abend verschoben. Das heisst, für die, wo jetzt Wind nicht per se ein Problem ist, die haben wahrscheinlich auch noch am Nachmittag Freude am Mittwoch, aber am Abend ist aktuell wieder Regen angesagt. Der Rest von der Woche sieht eigentlich mehr oder weniger okay aus. Also vor allem im Verhältnis zu dem, dass es September ist, wirklich okay, kann man glaube so sagen. Zwischen 21 und 24 Grad haben wir dann vom Donnerstag bis am Sonntag gerechnet. Immer mal wieder Wolken im System, aber durchaus auch Sonne.
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0: One, Michael Patrick Kelly bei Downtown. Stund komplett.
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0: Und ich komme vom Luzi Fröcker.
2: Die Schweizer Armee bekommt 3,4 Milliarden Franken aus der Bundeskasse. Nach dem Ständerat hat heute der Nationalrat die Armeebotschaft 2026 befürwortet. Das Geld wird beispielsweise für die Luftverteidigung vom Boden oder für den Schutz von Drohnen investiert. Weiter werden dort Mehrkosten für die amerikanischen F-35 Kampfjets gedeckt. Mehrere Anträge von links haben erfolglos versucht, die Zusatzkosten nicht zu bewilligen. Die Frauenquote an der Spitze von Schweizer Sportverbänden soll schon wieder abgeschafft werden. Anfang letztes Jahr sind die Sportorganisationen dazu verpflichtet worden, dass der Vorstand aus mindestens 40% Frauen muss bestehen muss, sonst sind die Bundesgelder gestrichen worden. Die Regelung hat der Nationalrat auf einen SVP-Vorstoss schon wieder abgeschafft. Frauenquoten im Sport sind realitätsfremd, so die Begründung. Im Schwingen beispielsweise sind 90% Männer an der Spitze. Ein Lastwagenfahrer ist heute Vormittag auf der Autobahn A2 in Erstfeld im Kanton Uri stockbesoffen im Steuer gesessen. Die Polizei hat den Mann wegen komischen Fahrmanöver, wie es in der Medienmitteilung heisst, aus dem Verkehr gezogen. Nachdem der Chauffeur aus Belarus ins Röhrli hat geblasen, hat es einen Wert von 1,96 Promille angezeigt. Dem Lastwagenfahrer ist ein sofortiges Fahrverbot aufgebrummt worden. Er muss mit einer Gefängnisstrafe von bis zu 3 Jahren rechnen.
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0: Heute Abend passiert nicht mehr so viel. Wir können also wirklich die 6, 27 Grad noch geniessen. Der Mittwochmorgen, der ist ein bisschen verschoben worden. Ich sage es jetzt mal so. Also der Regen, der wäre eigentlich am Nachmittag angesagt gewesen, ist jetzt vor allem fokussiert auf den Abend. 20, 23 Grad werden wir morgen messen, aber auch immer wieder mal Wind und Böe drin.
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0: Standard Feierabendverkehr in allen Energy-Regionen. Darum fassen wir uns so etwas kompakter zusammen und gehen auf die Meldungen ein, die man unbedingt muss beachten betrifft. In der Zentralschweiz die A2 Richtung Basel zwischen Stand Süd und Emmen Süd. Dort eine Verkehrsüberlastung nach einem gröberen Unfall. Aktuell bis zu 45 Minuten, wo du länger unterwegs bist. In der Region Bern-Mittelland haben wir A1 auf dem Schirm Richtung Bern zwischen Gunzgen Nord und Wangen an der Aare, wo stocken. Auch dort mindestens 20 Minuten. In der Region Basel ist es die A2 zwischen Hagnau und Gellert. Dort hat es einen Unfall gegeben, linke Fahrstreifen blockiert. An dort mindestens 20 Minuten, wo du länger unterwegs bist, bitte vorsichtig fahren. Und denkt wie immer an Gassenvertretungskräfte und Räumungsfahrzeuge. Ähnliches Bild haben wir in der Region Zürich-Aargau. Dort zum einen anstehen auf der A1 Richtung Zürich zwischen Aarau-Ost und Megenwil. Dort hat es vor einem Zeitli-Test 20 Minuten stockend auf der A4 Richtung Schaffhausen zwischen Pfurlingen und Schaffhausen-Nord dort gesperrt nach einem Unfall. Der Verkehr wird lokal umgeleitet. Kommt gut und sicher heim.
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0: Willkommen im hochverdienten Feierabend an dem Dienstag. Energy Downtown grüßt. Und wenn schon ja so ein bisschen Nachsommer ist, dann müssen wir uns musikalisch ein bisschen vom Groove her dort anpassen. Mit einem Herr aus Deutschland, genau genommen aus Berlin, wo sich alle Farben nennt. Ein Track am anderen rausgehauen, alles ein Hit. Und das auch zum Beispiel schon mit Justin Jesso zusammen, mit dem amerikanischen Supersänger, der auch schon mit dem Kygo auf Tour war. Und jetzt hat der Herr einen neuen Track rausgegeben und der, ich formuliere es jetzt mal vorsichtig, ballert auch richtig schön. So im Endsummer-Feeling. Energy Downtown, grüß. Schön bist du mit uns.
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am 10 ab 5 und es ist auch immer schön, wenn man mal beim Aufräumen über etwas stürchelt, wo man sich wieder zurückerinnert. Ich habe meine Plastikgitarre gefunden und ja, das ist nicht einmal irgendwie ein schlechtes Synonym, sondern ich habe wirklich eine Plastikgitarre gehabt für Guitar Hero, wenn ich noch mal erinnere, so wo man hat können, wenn man komplett untalentiert ist. Sich fühlen wie ein Rockstar. 2006 ist das Ding rausgekommen. In der Playstation. Ich habe ziemlich schnell gemerkt, ja, Talent ist definitiv nicht auf meiner Seite. Aber ich habe Bon Jovi, der Track da, das Gitarre-Solo Wanted, wenn man es dann richtig sagen kann, Dead or Alive, im Expert-Modus gespielt. Auf Guitar Hero, absoluter King, oder? Und auch der Track da, Hotel California, hat so richtig. Schön zum Headbangen und zum Abgehen eingeladen. Und falls du dich fragst, warum, erzählt er von seinem bisschen verkappten Leben diese Geschichte, weil ich wirklich finde, ich bin zurückgekickt worden in meine Jugend, wo es so viele Gitarren-Solos gegeben hat. Heute gibt es keine mehr und bin dann mal auf die Suche gegangen. Es muss doch jemand in moderne Songs heute noch Gitarren-Solos reinquetschen. Und ich habe effektiv einen YouTuber gefunden. Begnadeter Gitarrist, der das gemacht hat. Der Roy Siff Music. Möchte dir als kleinen Tipp ans Herz legen, wenn du auch Fan bist von Stromgitarren und sagst, hey, schau, die aktuellen Hits sind ja cool, wie da der Justin Bieber. Aber eben, es fehlt einfach moderne Popsongs an richtig schönen Gitti-Solos. Zum Beispiel in diesem Track, wenn man kreativ ist und das Talent hat wie der Herr, kann man das auch machen. Los mal schnell da. Ich find's super geil. Und nicht nur Lil Nas X hat mir ein Gitarre-Solo verpasst, sondern auch als Beispiel der Track da von der Sia Chandelier. Geht auch! Und ich frage wirklich mal schnell die Energy Downtown Community da draussen. Darfst du mir gerne schnell ein WhatsApp schicken ins Studio? Bin ich der Einzige, der jetzt gerade wirklich da headbangend da hockt und finde doch, es sollte mehr geben? Selbst in einem Song von der Miley Cyrus, Be Wrecking Ball. 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Müsste jetzt an dieser Stelle nicht der Gesang kommen, sondern halt eben ein Gitti-Solo. Ich gründe eine Partei, die sich einsetzt für Gitarren-Solos in aktuellen Popsongs. Falls jemand hier mitwählen würde, könnt ihr euch jetzt schnell melden per WhatsApp. Und dann ja, bin ich vielleicht nicht der Einzige. Aber sorry für den kleinen Headbanging-Moment, den ich jetzt gebraucht habe in dieser Dienstag. Schön haben wir die Geschichte zusammengeteilt. Danke für

0: Robin Schulz, All We Got bei Energy Downtown. Schön bist du mit uns, schönen Feierabend.
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2: Die zwei Herren wollen es probieren, der Adi und der Patrick. Hallo zusammen.
3: Hallo. Hallo.
2: Salü. Hey, zu gewinnen gibt es ein Pass Monaison in der Gruyère Region. Eine Tageskarte für Bergbahnen, Sommerrodelbahn, Mountain Carts, Fun Park, Bike Park. Hey, so einen richtigen Adventure Day. Tönt das gut für dich, Adi?
3: Das ist ein Tipptopp, bis dem Wetter sowieso.
2: Eben, gell? Patrick, was sagst du dazu? Hättest du Freude?
4: Ja, sicher. Weil also. Ein gutes Angebot für den Herbst.
2: Siehst du? Das tut nicht schlecht. Und sonst müsst ihr halt warten bis im Frühling. Je nachdem, wie euer Terminkalender aussieht. Jemand von euch beiden hat auf jeden Fall die Chance, um den Gutschein zu gewinnen. Ich würde sagen, wir machen den Start mit dem Adi. Patrick schaltet dich kurz raus und holt dich wieder zurück, gell?
3: Das ist gut.
2: Alles klar. Adi, du hast 20 Sekunden Zeit, möglichst viele Fragen von mir richtig zu beantworten. Wenn du etwas nicht weißt, sagst du weiter. Dann kommen wir vielleicht nachher nochmal drauf zurück. Ist das gut?
3: Okay.
2: Ja, also, kannst du den Countdown geben, dann geht's los.
3: 3, 2, 1.
2: Welcher britische Prinz hat heute seinen 42. Geburtstag gefeiert?
3: Harry.
2: Richtig. Zu welcher TV-Gruppe wechselt Geissens nach 15 Jahren bei RTL 2?
3: Zu Pro7.
2: Richtig. Für welchen Comic hat ein Sammler fast 1,5 Millionen gezahlt?
3: Du hast Asterix bei den Briten.
2: Ja, richtig. Du bist gut. Schau mal, du hast sogar noch Zeit. Es sind 3 von 3 richtigen Fragen, Adi. Top.
3: Okay, sehr gut.
2: Ich spiele kurz mit Patrick und dann hole ich dich wieder zurück. Ist gut?
3: Tipptopp, ja.
2: Alles klar, super, bis grad. Los, Patrick, kannst du mir den Countdown geben und dann geht's los.
3: 3, 2, 1, 0.
2: Welcher britische Prinz hat heute seinen 42. Geburtstag gefeiert?
3: Weiter.
2: Zu welcher TV-Gruppe wechselt Geissens nach 15 Jahren bei RTL 2?
3: Pro7.
2: Richtig, für welchen Comic hat ein Sammler fast 1,5 Millionen gezahlt?
3: Spider-Man.
2: Nein, falsch. Kannst du noch weiter rödeln?
3: Iron Man.
2: Nein, Asterix. Oh. Und der Prinz Harry hat heute Geburtstag.
3: Okay.
2: Patrick, ein Punkt für dich, aber du weißt ja noch nicht, was der Adi gemacht hat. Ich würde sagen, wir holen ihn zurück und schauen rasch auf den Endstand. Ist gut?
3: Ja.
2: Adi, da bist du wieder. Hoi.
3: Hallo.
2: So, Freunde, 3 zu 1 für den Adi. Gratuliere.
3: Gratuliere.
2: Hey, eine gute Woche wünsche ich euch beiden. Merci fürs Mitspielen.
3: Merci,
2: ciao zusammen, danke.
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0: Blinded by the Sun. Ne, das ist gar nicht so schlecht, die Überleitung eigentlich.
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0: Und das ist doch schön, wenn die Sonne ein bisschen blendet. Das macht sie noch, bis sie dann untergeht. Heute am Abend. Morgen hat es jetzt ein bisschen Verschiebungen gegeben. Und zwar in einem positiven Sinn. Der Regen, der ist mittlerweile erst später angesagt. Sprich, in Abend rein. Am Nachmittag haben wir aber schon durchaus relativ viel Wind und auch Böen drin. Sprich, es kehrt und morgen noch maximal 22 Grad. Am Donnerstag, Freitag, Samstag, Sonntag sieht es mehr oder weniger gleich aus. Immer mal wieder Wolken fangen, aber trotzdem sonnig.
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0: Standard 4-Abend-Verkehr in allen Energy-Regionen. Wir nehmen schnell die Meldungen raus, die ein bisschen außergewöhnlich oder extrem wichtig sind. Und das ist vor allem die von der Region Zentralschweiz. Vorneweg von der A2 Gotthard Richtung Basel zwischen Strand Süd und Emmen Süd. Dort haben wir nach wie vor Verkehrsbehinderungen wegen einem gröberen Unfall, der vor einem Zeitchen passiert ist, nach wie vor mindestens eine halbe Stunde, wo du länger unterwegs bist. In der Region Bern-Mittelland ist es da eins Richtung Bern. Zwischen Gunzgen Nord und Wangen an der Aare, dort einfach zu viele Autos unterwegs, mindestens 20 Minuten Zeitverlust. Dann in der Region Basel anstehen, auf der A2 Richtung Basel und dann auch auf der A3 Schweizer Hallentunnel Gellert. Dort hat es geklopft, einen Unfall. Bitte fahrt vorsichtig und denkt an die Gassen für die Rettungskräfte und Räumungsfahrzeuge. Gleiche Bild in der Region Zürich-Aargau, auf der A1 zwischen Aarau-West und Meggenwil, auch dort mindestens 20 Minuten anstehen wegen einem Unfall. Und noch ein Bahnfahrzeug haben wir auf der A3 gerade aktualisiert worden Richtung Basel zwischen Brugg und dem Habsburg-Tunnel. Auch dort der rechte Fahrstreifen blockiert. Und dann haben wir noch einen Unfall, warum grösserer Zeitverlust auf der A4 Richtung Schaffhausen zwischen Benken und Schaffhausen-Nord. Kommt gut und sicher heim.
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0: mit Avicii am 20 vor 6 bei Energy Downtown an dem Dienstag. Schön bist du mit uns.
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0: Jeder Science-Fiction-Film, der uns angekündigt hat, irgendwann werden die Roboter die Menschheit übernehmen, von Robocop bis Matrix, soll in den nächsten 4 Jahren Realität werden. Mindestens, wenn man den Aussagen glaubt, die ein junger KI-Forscher hat auf der Plattform X, das postet, dass die künstliche Intelligenz in den nächsten 4 Jahren wird die komplette Menschheit auslöschen. Energy-Reporter Luzi Fricker, du merkst so an meiner Ansprechhaltung, ich gehe jetzt nicht davon aus, dass ich das wirklich jetzt so ernst nehme, die Drohung. Wie siehst du das?
2: Ja, definitiv. Es gibt zwar immer wieder Stimmen, die eben von der aktuellen rasanten Entwicklung in Sachen KI warnen und dass die Politik muss eingreifen muss. Aber eben, du hast es ja schon angetönt, Sascha, es wird sicher nicht so sein, wie auch bei den Terminator-Filmen, wo ja ein Killer-Roboter, der die ganze Menschheit ausrottet. Die Angst ist mehr da, dass einzelne KI-Agenten das Internet könnten kapern. Beispielsweise der Marcel Salaté, einer von den renommiertesten KI-Experten von Uni Lausanne, der sagt aber, hey, solche Horror-Szenarien absolut Google aus, das sei nur ein Bauchgefühl und auch ohne wissenschaftliche Grundlage, also absolut nicht fundiert und das habe ich nichts mit der Realität. Die von dem her müssen wir nicht so Angst haben.
0: Also einfach vielleicht mehr auf Science hören als auf Fiction. Aber es gibt doch gewisse Gefahren, die da lauern. Ganz unterschätzen sollte man es nicht.
2: Absolut. Die wichtigste Frage ist natürlich, wer kontrolliert die Technologie? Das ist sicher die grösste Gefahr, dass einzelne auch Diktatoren da am Schalthebel sind. Darum ist es auch für die Schweiz wichtig, dass sie sich eine eigenständige KI leistet, wenn sie an der Spitze der dort mithalten. Sonst sind sicher Gefahren, die wir schon kennen, wie Deepfakes oder Audioaufnahmen, die Kriminelle für ihre Betrügereien missbrauchen. Außerdem gibt es irgendwie mehr auch gefälschte Nachrichten und politische Propaganda, die Wahlen beeinflussen und Unruhe stiften.
0: Und sonst einfach vielleicht ein Tipp an alle Diktatoren und sonstige Menschen, die irgendwie nahe sind am Atomknöpfli. Vielleicht einfach, wenn KI fragt, soll ich Zugriff haben auf den Atombunker, einfach mal Nein drücken. Das wäre sicher mal etwas, das würde helfen. Aber man muss trotzdem ein Auge darauf haben, wie können wir uns denn trotzdem vom Missbrauch schützen?
2: Ja, durch eine Variante, die du hast gesagt, Sascha, bei deinem Beispiel, einfach die A-Taste deaktivieren, weil es nicht, ob man das technisch machen kann. Aber nein, eines der Mittel, das sicher braucht, ist dort, was am meisten wehtut, natürlich im Portemonnaie. Sprich, es braucht klare und scharfe politische Regeln, die KI Missbrauch mit horrenden Bussen bestraft. Und er braucht es halt von uns Gewissheit, gesunde Skepsis, Wachsamkeit, der persönliche, dass wir einfach nicht alles glauben, was uns auf dem Smartphone angezeigt wird.
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1: Es sieht wirklich gut aus für den heutigen Abend. Also, die Sonne ist ja leider nicht mega lang da oben. Aber bis dahin haben wir es eigentlich noch wunderschön und gemütlich. Morgen sieht es ein bisschen anders aus. Man muss es ein bisschen relativieren. In den vergangenen Tagen sind wir geheißen, jeden Mittwoch dramatisiert, alles schwierig. Jetzt hat sich das Ganze ein bisschen verschoben. Das heisst, der Regen, der kommt nicht morgen am Nachmittag. Aktuell ist er angesagt, eher in Abend rein. Das muss natürlich jetzt nicht genau sein. Das ist keine exakt genaue Wissenschaft. Das kann auch am Nachmittag da und dort schon mal eine Gewitterwolke drüber ziehen. Was man aber sicher kann sagen, ist, dass es morgen Nachmittag relativ viel Wind im System hat und dann eben gegen den Abend wird es dann relativ ungemütlich. Kommt ein bisschen darauf an, wo man ist. Der Rest der Woche sieht eigentlich ganz okay aus für so Mitte September. Da und dort mal Regenwolke drin, aber wenn dann wenig, viel Bewölkung drin, aber das tauscht sich immer ab mit Sonne. Also es gibt mehr oder weniger freundliche Wochen, kann man sagen, bis und mit am Wochenende. Die Temperaturen, die bewegen sich so zwischen 21 und 25 Grad dann am Sonntag. Also immerhin das Weekend, das wird schon mal ziemlich okay.

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0: 15. September, schön bist du mit uns.
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0: Mit dem Luzi Fricker.
2: Das grösste Volksfest von Schweiz feiert nach 5 Jahren Pause sein Comeback. Ab 2029 gibt es wieder ein Zürichfest mit einem neuen Konzept, wie es heute von der Stadtbehörde heisst. Künftig findet das Zürichfest alle 3 Jahre statt. Die Festivitäten sind zwischen Sihl und Limmat und sollen zahlreiche Stadtkreise und Quartiere miteinander verbinden. Nach der letzten Ausgabe 2023 mit 2 Millionen Besuchern aus der ganzen Schweiz haben die Organisatoren wegen der strengen Auflagen zu Abfall und Recycling der Battle hergeschmissen. Schweizer Rentnerinnen und Rentner bekommen im Dezember im Schnitt rund 1'580 Franken extra über. Das zeigen neue Zahlen vom Bund zu der 13. AHV-Rente, die zum ersten Mal ausgezahlt wird. Im Gesamten profitieren 2,5 Millionen Menschen davon. Doch die Unterschiede sind riesig. Wer zum Beispiel im Ausland wohnt, bekommt deutlich weniger, weil vielfach Beitragsjahre fehlen. Die Schweizer Armee überkommt 3,4 Milliarden Franken aus der Bundeskasse. Nach dem Ständerat hat heute der Nationalrat die Armeebotschaft 2026 befürwortet. Das Geld wird beispielsweise für die Luftverteidigung vom Boden oder für den Schutz von Drohnen investiert. Weiter werden auch die Mehrkosten für die amerikanischen F-35 Kampfjets gedeckt. Mehrere Anträge von links sehr erfolglos versucht, die Zusatzkosten nicht zu bewilligen.
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0: Es ist wirklich nochmal ein bisschen ein Sommertag, kann man glaube ich so sagen. Gut, ab 25 Grad sowieso. Aber im Vergleich zu dem Sommer, den wir hatten, ist es doch noch schön. Am 15. September noch ein bisschen, ich formuliere es mal positiv, in Schwitzen. Sonnenuntergang heute 19.38 Uhr. Das heisst, es geht noch so weiter. Der Tag morgen dann kehrt ein bisschen. Wir haben vor allem im Nachmittag relativ viel Wind im System, immer wieder Wolken und ganz, ganz wenig Sonne. Am Abend durchaus auch Chance auf Gewitter und Regen.
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0: Standard 4-Abend-Verkehr auf den üblichen Strecken bei uns in der deutschen Schweiz. Wir können aber trotzdem zwei, drei Meldungen ein bisschen im Fokus nehmen. Fangen wir an in der Zentralschweiz. Dort nach wie vor mindestens 40 Minuten Zeitverlust auf der A2 Richtung Basel zwischen Stand Süd und Emmen Süd. Dort Verkehrsüberlastungen wegen einem Unfall, der aber schon vor einem Zeitchen passiert ist. Dann in der Region Bern-Mittelland mindestens 20 Minuten anstehen auf der A1 zwischen der Raststätte Gunzgenort und Önsigen. In der Region Basel ist es da zwei, wo wir ein bisschen rauspicken. Zwischen dem Schweizerallee-Tunnel und Gellert, dort wegen einem Unfall der rechte Fahrstreifen blockiert. Dann ebenfalls hat es getatscht in der Region Zürich-Aargau auf der A1 zwischen Aarau-Ost und Megenwil, dort mindestens 20 Minuten anstehen und gerade aktualisiert wurde auf der A4 Brunnen Richtung Zürich, zwischen Affoltermal bis unten Isliesberg-Tunnel. Dort steht ein defektes Fahrzeug und darum der rechte Fahrstreifen bis auf weiteres gesperrt. Bitte fahrt vorsichtig und nehmt mehr Zeit mit.
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0: Yes! 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Willkommen im hochverdienten Feierabend an dem Dienstag. 4 Minuten ab der 6. ist es und eine ganz simple Frage an dich. Was passiert, wenn man in musikalischen Mixer... Hey, hey. Der Star-DJ und Produzent David Guetta reinschmeisst und

0: viel wärst du bereit, um für dein Lieblings-Comic-Heft zu zahlen? Da hat einer gefunden, 1,5 Millionen. Und meine erste Reaktion ist, ich brauche den Passierschein A38.
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0: Zusammen gehen wir schauen, wie tief du in der Materie bist. Luzi Fricker, Passierschein A38, ist dir ein Begriff?
4: Nein, keine Ahnung. Ja. Das ist so nach einem Flugzeugtyp.
0: Nein,
4: oder was ist das?
0: Dann bist du nicht Asterix-Fan. Weil das ist dort in der einen Folge, wo sie komplett durch Klapsen durchgehen, weil sie überall den Passierschein A38 brauchen. Für das Formular 38b und so weiter.
5: Mit diesem Formular müssen Sie das rosa Formular beantragen.
6: Wieso denn nun wieder rosa?
5: Ohne rosa Formular kein Passierschein A38. Schalter 12, Schiege B, Korridor J.
0: Es ist eigentlich so eine Verhöhnung von der Bürokratie, die man dort drin hatte. Man hat sich lustig gemacht über das, dass man für jede Genehmigung eine Genehmigung braucht, von der Genehmigung für die Genehmigung. Und das ist so ein mein legendärer Moment mit Asterix und all, was das zusammenhängt. Aber eben, man wird dann ein bisschen bekloppt, hat man das Gefühl, wenn man das Ganze schaut, was ja auch szenisch von dieser Szene. Und wenn ich die Schlagzeile, die du uns heute Morgen geliefert hast, höre, dann habe ich auch das Gefühl, die sind alle nicht ganz dicht.
4: Ich merke, du bist ein riesen Asterix-Fan. Ich muss zugeben, ich habe noch kein einziges ganz gelesen, höchstens eine Seite. Aber eben, wie sie kann sagen, 1,4 Millionen Franken hat ein Herr gezahlt für das Comic-Cover von Asterix bei den Briten. Also unglaublich, also der muss ein riesen Fan sein, weil der Schätzpreis ist eigentlich gerade mal bei 200'000 Franken gelegen. Also ja, wenn das hättest du gewusst, Sascha, hättest du auch noch mitgeboten, oder?
0: Nein, ich hätte sicher nicht mitgeboten, das einfach, weil ich ein Budget dafür habe. Aber ich hätte vielleicht mehr überlegt, bei meinen alten, versifften Asterix-Büchli von daheim, vielleicht hätte ich es ein bisschen schöner behandeln und vielleicht wären die heute auch noch der ein oder andere Franken wert. Wobei 1,5 Millionen für ein Cover von Asterix bei den Briten ist natürlich viel Geld, das da mit einer Auktion zusammenkommt. Es gibt aber einen anderen Rekord, der einfach wirklich komplett die Hirnzellen mal schnell verjagt.
4: Also das teuerste Comic von der Welt, das überhaupt ist mal über den Ladentisch gegangen. Erst geht Anfang 2026 hat einen 15 Millionen Dollar, also das ist fast auch 15 Millionen Franken, für einen Superman-Comic aus dem Jahr 1938 gezahlt. Speziell an dem vielleicht noch, dass es mal einem Hollywood-Star, einem Nicolas Cage hat gehört, aber 15 Millionen für einen Superman-Comic finde ich doch relativ viel.
0: Ja, dann blast er wirklich zu Synapsen langsam aber sicher drin. Wer ist denn dein Lieblingscomic gewesen? Sag noch schnell zum Schluss für deine Ehrenrettung, wenn du schon keine Ahnung hast von Asterix.
4: Also nicht gesehen, immer noch Tim und Struppi. Ich glaube, heute Abend wieder eins lesen. Ich habe alle sämtlichen Exemplare. Der übrigens das teuerste Mal 3 Millionen Franken, der blaue Lotus aus dem Jahr 36. Also alle Tim und Struppi Fans, ja, wieder mal eins für ihn. Es ist so gemütlich und wunderbar.

0: Ja, und ich erwarte von dir, dass du heute noch schnell gehst, googeln und dir ein Asterix kaufst, das mit dem Passierschein A38. Oder auf YouTube gibt es auch. Da kannst du mal dort mal schauen, wie es dir ein paar Synapsen durchknallt.
1: Schluss jetzt!

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2: Eine Stunde und 10 Minuten ist die offizielle Zeitangabe. Dann ist die Sonne langsam aber sicher weg. Bis dahin haben wir es noch wunderschön und warm. Und das bleibt es auch mehr oder weniger in der ersten Nachthälfte. Es kühlt morgen ein bisschen ab, wobei abkühlen in Anführungszeichen auf so 21, 21, 22 Grad dort umeinander. Der Regen, der hat sich dafür morgen dann ein bisschen im Feierabend verschoben. Morgen Nachmittag ist es also da und dort noch relativ sonnig, hat aber immer noch ein bisschen Wolken rum. Temperaturen dann eben bis so 2, 23 Grad bis Ende Woche.
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2: Schicke beste Grüße dir ins Auto. Standard Feierabendverkehr auf allen üblichen Strecken. 2-3 Meldungen nehmen wir im Fokus. In der Zentralschweiz nach wie vor Probleme auf der A2. Richtung Luzern, zwischen Altdorf und dem Seelisbergtunnel. Dort hat es einen Unfall gegeben. Bitte fahrt äußerst vorsichtig, überholen nicht und denken an Gassenvertretungskräfte und Räumungsfahrzeuge. Und ebenfalls in dieser Region, sagt man aber Richtung Basel, zwischen Stand Süd und Emmen Süd, dort immer noch eine halbe Stunde Zeitverlust wegen stockendem Verkehr und einem Unfall, der vor einem Zeitchen passiert ist. Dann in der Region Zürich-Aargau haben wir auf der A1, dem ist der Milchbucktunnel, dort stockenden Verkehr wegen einem Pannenfahrzeug. Auch dort in die Stadt rein, bitte vorsichtig fahren und ein bisschen mehr Zeit einrechnen. Und auch in der Region Basel-Anstalt auf der A2, auf dem Schweizer Halle-Tunnel bis Gellert, dort hat es ebenfalls den Unfall, 10 Minuten Zeitverlust.
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0: Wir schwitzen heute und es wird hoffentlich nicht das letzte Mal sein. Ich ja ein Freund vom Sommer, wobei der Luzi Fricker schon mal die Winterjacke dabei hat, weil er ist nicht der Einzige, der heute Abend geht frieren und das bei 27 Grad.
1: Genau, Eishockey-Saison fängt endlich an, aber wir können meinen, das Badtüchli nehme ich eher mit. Statt der Winterjacke, heutzutage ja die Hauen schön zum Teil beheizt, also da muss man nicht mehr stottern und schlottern
0: wie früher. Ist das jetzt wirklich so, du merkst, ich bin da nicht ein regelmäßiger Besucher von so Hockey-Arena bei uns im Land. Aber wenn man ja das Eis muss runterkühlen auf weiss und wie viel, dann kann der Rest vom Raum ist ja dann auch relativ kalt oder täuscht den Eindruck.
1: Wobei, Sascha, mal unseren Besuch in Genf, wo wir etwa ein Kilo Schleckzeug haben erworben.
0: Ja, aber das ist 15 Jahre.
1: Ja, aber du musst mal wieder mitkommen. Jahre. Komm mal wieder mit in ein Stadion, Sascha, weil du wirst auch nicht mehr so früher wie dann mittlerweile eben die Stadien hoch, modern oder Eisaufbereitung viel moderner. Also vor 20 Jahren hat es aber noch Nebel gegeben, wenn es gleichzeitig draussen heiß war. Das ist jetzt Tempi Passati. Also von dem her ist keiner von diesen Matchen gefährdet.
0: Aber sag noch schnell sportlich, was kann man erwarten? Ich meine, es ist Start von der Saison, also wirklich spannend noch nicht, aber hau drauf.
1: Ja, sicher im Fokus das Raubtier-Duell. ZSC Lions, der absolut Meisterschaftsfavorit gegen SCB, also das Duell Leu gegen Bär. Gott, botanisch gesehen, mal der frühe Tierparkdirektor gefragt von Bern, der gesagt, der Bär hat ein bisschen mehr Ausdauer und gewinnt, aber ich denke, auf dem Eis ändert der Favorit Leu aus Zürich.
0: Und wir werden es dann sehen, wenn die Saison vorbei ist. Wolltest du jetzt schon einen Meistertipp abgeben?
1: Ja, ich habe den schon bekannt gegeben. ZSC Lions für mich glasklare Meisterfavorit. Also lieben Gruß auf Zürich.
0: Jetzt wollte ich sagen, das wäre jetzt aber aus Zürcher Sicht ganz, ganz schlimm. Ui, nein. Merci, Luther.

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2: Genau.
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1: Einfach so zur Freude und ich habe gesagt, warum macht man so etwas? Ich jogge noch so 5 bis 10 Kilometer, aber sicher nicht 30
2: Kilometer. Seid vor allem der, der jeden 2 Tage ein neues Fußballtrikot kauft.
1: Und das ist genau dein Problem, oder? Da haben wir gesagt, hey, weißt du, mal über Hobbys diskutieren, wo wir kein Verständnis dafür haben. 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
1: 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Heute bei uns morgen das grosse Thema gewesen. 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Perfekter Start in Woche. Teilerinnen selbstverständlich mit uns. Ab der 5 sind wir wieder am Start für dich. Bis morgen.
2: Bis dann.
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0: Olivia Rodrigo, neu wie Downtown.
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0: Und die liefern uns den Luzi Fricker.
2: Das grösste Volksfest von Schweiz feiert nach 5 Jahren Pause sein Comeback. Ab 2029 gibt es wieder ein Zürichfest mit einem neuen Konzept, wie es heute von der Stadtbehörde heisst. Künftig findet das Zürichfest alle 3 Jahre statt. Die Festivitäten sind zwischen Sihl und Limmat und sollen zahlreiche Stadtkreise und Quartiere miteinander verbinden. Nach der letzten Ausgabe 2023 mit 2 Millionen Besuchern aus der ganzen Schweiz haben die Organisatoren wegen der strengen Auflagen zu Abfall und Recycling der Battle hergeschmissen. Schweizer Rentnerinnen und Rentner bekommen im Dezember im Schnitt rund 1'580 Franken extra über. Das zeigen neue Zahlen vom Bund zu der 13. AHV-Rente, die zum ersten Mal ausgezahlt wird. Im Gesamten profitieren 2,5 Millionen Menschen davon. Doch die Unterschiede sind riesig. Wer zum Beispiel im Ausland wohnt, bekommt deutlich weniger, weil vielfach Beitragsjahr fehlen. Genau 107 Tage nach der historischen WM-Silbermedaille von Schweizer Eishockey-Nation der Heim-WM flitzt ab heute Abend wieder der Böck. Trotz sommerlichen Temperaturen geht es los mit der Meisterschaft. Die Affische, die sicher am meisten raussticht, ist das Raubtier-Duell zwischen den ZSC Lions und dem SC Bern. Der Meister Freiburg gastiert beim EAC Biel. Los geht's um 7:45.
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0: Ja, es geht noch 38 Minuten, gemäss offiziellen Zahlen. Und dann ist die Sonne langsam aber sicher weg. Es bleibt aber noch mehr oder weniger warm. Morgen kehrt dann die ganze Geschichte ein bisschen. Ich bin jetzt ein bisschen vorsichtiger geworden in meinen Aussagen, weil der Regen der ist schon in Mittwochabend verschoben worden. Am Nachmittag haben wir aber durchaus da und dort einen relativ starken Wind drin. Und wir werden nicht trockenen Fusses durch den Mittwoch durchkommen, so viel sei mal gesagt an dieser Stelle. Die Temperaturen die bewegen sich morgen um die 21 Grad und das hat da viel Wolken im System.
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0: 3 Minuten ab der 7. in der Zentralschweiz aktuell anstehen. Nach wie vor Problem wegen einem Unfall auf der A2 Richtung Luzern zwischen Altdorf und dem Seelisbergtunnel. Dort der rechte Fahrstreifen blockiert. Und auch auf der A2 im Schlundtunnel und Rüssporttunnel. Dort zwischen denen aktuell stockender Verkehr mindestens 20 Minuten anstehen. In der Region Basel haben wir immer noch Puff auf der A2 Richtung Basel vom Schweizer Allee-Tunnel bis Gellert. Auch dort hat es getatscht vor einem Zeitli. Und auch Problem haben wir wegen einem Unfall auf der A1 in der Region Zürich-Aargau zwischen Lenzburg und Aarau-Ost.
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0: Yes! Willkommen im hochverdienten Feierabend an dem Dienstag. Energy Downtown ist da für alle die, die ihn schon haben und für alle die, die noch mal hören müssen. Auch für uns immer noch da. Energy Downtown bis am 8. Jetzt mit One Republic bei uns in den Playlists.

0: Free Energy Downtown, American Girls. Schön, bist du am Dienstag Abend mit uns.
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0: Jeder Science-Fiction-Film, der uns angekündigt hat, irgendwann werden die Roboter die Menschheit übernehmen, von Robocop bis Matrix, soll in den nächsten 4 Jahren Realität werden. Mindestens, wenn man den Aussagen glaubt, die man einen jungen KI-Forscher hat auf der Plattform X, das postet, dass die künstliche Intelligenz in den nächsten 4 Jahren wird die komplette Menschheit auslöschen. Energy-Reporter Luzi Fricker, du merkst so an meiner Ansprechhaltung, ich gehe jetzt nicht davon aus, dass ich das wirklich jetzt so ernst nehme, die Drohung. Wie siehst du das?
2: Ja, definitiv. Es gibt zwar immer wieder Stimmen, die eben von der aktuellen rasanten Entwicklung in Sachen KI warnen und dass die Politik eingreifen muss. Aber eben, du hast es ja schon angetönt, Sascha, es wird sicher nicht so sein, wie auch bei den Terminator-Filmen, wo ja ein Killer-Roboter der die ganze Menschheit ausrottet. Die Angst ist mehr da, dass einzelne KI-Agenten das Internet könnten kapern. Beispielsweise der Marcel Salaté, einer der renommiertesten KI-Experten von Uni Lausanne, der sagt aber, hey, solche Horror-Szenarien absolut Google aus, das sei nur ein Bauchgefühl und auch ohne wissenschaftliche Grundlage, also absolut nicht fundiert und das habe ich nichts mit der Realität. Die von dem her müssen wir nicht so Angst haben.
0: Also einfach vielleicht mehr auf Science hören als auf Fiction. Aber es gibt doch gewisse Gefahren, die da lauern. Ganz unterschätzen sollte man es nicht.
2: Absolut. Die wichtigste Frage ist natürlich, wer kontrolliert die Technologie? Das ist sicher die grösste Gefahr, dass einzelne auch Diktatoren da am Schalthebel sind. Darum ist es gerade auch für die Schweiz wichtig, dass sie sich eine eigenständige KI leistet, wenn sie an der Spitze der dort mithalten. Sonst sind sicher Gefahren, die wir schon kennen, wie Deepfakes oder Audioaufnahmen, die Kriminelle für ihre Betrügereien missbrauchen. Außerdem gibt es irgendwie mehr auch gefälschte Nachrichten und politische Propaganda, die Wahlen beeinflussen und Unruhe stiften.
0: Und sonst einfach vielleicht ein Tipp an alle Diktatoren und sonstige Menschen, die irgendwie nah sind am Atomknöpfli. Vielleicht einfach, wenn KI fragt, soll ich Zugriff haben auf den Atombunker, einfach mal Nein drücken. Das wäre sicher mal etwas, das helfen würde. Aber man muss ja trotzdem ein Auge drauf haben, wie können wir uns denn trotzdem vom Missbrauch schützen.
2: Ja, der eine Variante, die du hast gesagt, Sascha, bei deinem Beispiel, einfach die A-Taste deaktivieren. Ich weiss nicht, ob man das technisch machen kann. Aber nein, eins von den Mitteln, was sicher braucht, ist dort, was am meisten wehtut, natürlich im Portemonnaie. Sprich, es braucht klare und scharfe politische Regeln, die kein Missbrauch mit horrenden Bussen bestraft. Und er braucht es halt von uns gewisse gesunde Skepsis, Wachsamkeit, der persönliche, dass wir einfach nicht alles glauben, was uns auf dem Smartphone angezeigt wird.
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1: Die zwei Herren wollen es probieren, der Adi und der Patrick. Hallo zusammen.
2: Hallo.
3: Hallo.
1: Salü. Hey, zu gewinnen gibt es ein Pass Monaco in der Gruyère-Region. Eine Tageskarte für Bergbahnen, Sommerrodelbahn, Mountaincards, Funpark, Bikepark. Hey, so einen richtigen Adventure Day. Tönt das gut für dich, Adi?
2: Das ist ein Tipptopp, das ist dem Wetter sowieso.
1: Eben, gell? Patrick, was sagst du dazu? Hättest du Freude?
3: Ja, sicher. Wäre also. Ein gutes Angebot für den Herbst.
1: Siehst du? Das tut nicht schlecht. Und sonst müsst ihr halt warten bis im Frühling. Je nachdem, wie euer Terminkalender aussieht. Jemand von euch beiden hat auf jeden Fall die Chance, um den Gutschein zu gewinnen. Ich würde sagen, wir machen den Start mit dem Adi. Patrick schaltet dich kurz raus und holt dich wieder zurück, gell?
3: Das ist gut.
1: Alles klar. Adi, du hast 20 Sekunden Zeit, möglichst viele Fragen von mir richtig zu beantworten. Wenn du etwas nicht weißt, sagst weiter, dann kommen wir vielleicht nachher nochmal drauf zurück. Ist das gut?
2: Okay.
1: Ja, also, kannst du den Countdown geben, dann geht's los.
2: 3, 2, 1.
1: Welcher britische Prinz hat heute seinen 42. Geburtstag gefeiert?
2: Zu Harry.
1: Richtig. Zu welcher TV-Gruppe wechselt Geissens nach 15 Jahren bei RTL 2?
2: Zu Pro7.
1: Richtig. Für welchen Comic hat ein Sammler fast 1,5 Millionen gezahlt?
2: Du hast Asterix bei den Briten.
1: Ja, richtig. Du bist gut. Schau mal, du hast sogar noch Zeit. Das sind 3 von 3 richtigen Fragen, Adi. Top.
2: Okay, sehr gut.
1: Ich spiele kurz mit Patrick und dann hole ich dich wieder zurück. Ist gut?
2: Tipptopp, ja.
1: Alles klar, super, bis grad. Los, Patrick, kannst du mir den Countdown geben und dann geht's los.
3: 3, 2, 1, 0.
1: Welcher britische Prinz hat heute seinen 42. Geburtstag gefeiert?
3: Weiter.
1: Zu welcher TV-Gruppe wechselt Geissens nach 15 Jahren bei RTL 2?
3: Pro7.
1: Richtig, für welchen Comic hat ein Sammler fast 1,5 Millionen gezahlt?
3: Spider-Man.
1: Nein, falsch. Kannst du noch weiter rätseln?
3: Iron Man.
1: Nein, Asterix. Oh. Und der Prinz Harry hat heute Geburtstag.
3: Okay.
1: Patrick, ein Punkt für dich, aber du weißt ja noch nicht, was der Adi gemacht hat. Ich würde sagen, wir holen ihn zurück und schauen rasch auf den Stand. Ist gut?
3: Ja.
1: Adi, da bist du wieder. Hoi.
2: Ja.
1: So, Freunde, 3 zu 1 für den Adi. Gratuliere.
3: Gratuliere.
1: Hey, eine gute Woche wünsche ich euch beiden. Merci fürs Mitspielen.
3: Merci,
1: Eva. Ciao zusammen, danke.
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